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2: Einen wunderschönen guten Abend, liebe Live Family. Herzlich willkommen im Wochenende. Herzlich willkommen im Programm von Radio Fips. Das Wochenende hat uns wieder erfasst. Und das Ganze an, ja, hat ja schon super angefangen. Mit den Clubsounds und meinem Kollegen Jürgen Schambeck. Und ich darf dann gleich weitermachen mit der Diskothek Live Radio Show, dem Live Revival auf Radio Fips. Ja, und ab 22 Uhr ist noch lange nicht Ende. Denn da haben wir ihn, unser Nachtschwärmer, der Thorsten Jodert. Also, volles Programm hier bei Radio Fips. Zum Start ins Wochenende.

the listeners and the United States. Welcome to the show. Und natürlich könnt ihr mich auch im Studio wieder erreichen. Hab dazu mehrere Möglichkeiten. Entweder ihr telefoniert mal ganz kurz unter der 071-619-1424-24, die Nummer direkt ins Studio per Telefon oder Signal oder WhatsApp. Und was für ein Wunder, ist genau dieselbe Nummer. Die 071-619-1424-24. Für WhatsApp und Signal eure Text- oder Sprachnachricht. Oder einfach eine E-Mail an studio@radiofips.de. Ansonsten bleibt mir nichts anderes übrig, als euch dann für die nächsten 2 Stunden recht viel Spaß, viel Vergnügen, gute Unterhaltung und viele, viele, many, many memories. Viele, viele Erinnerungen. Ja, wollen wir mal starten, so ein klein wenig soft, bevor wir dann richtig einsteigen. Und er startet nicht nur der Soul Train, auch der Love Train. The OJs are the Love Train.

OJs and the Love Train. Ja, und nicht nur der Love Train, vor ganz genau vier und gestern, ganz genau vor 54 Jahren, nämlich 1971, am 2. Oktober, startete in Amerika die angesagteste Fernsehshow, nämlich der Soul Train, lief die erste Sendung des Soul Trains. Und das Ganze aber erst noch regional und dann feierten sie aber später landesweit Premiere. Don Cornelius, der Moderator, ja, landete damit auch eine riesige, ja, Fangemeinde hat er da erreicht. Landesweit war dann Soul Train samstagabends immer so ein Ritual und da hieß es dann jeden Samstag Love, Peace and Soul beim Soul Train. Wie gesagt, 54 Jahre Soul Train in den Vereinigten Staaten. Ja, ganz so lang ist es bei uns noch nicht, obwohl, ne, fehlen so 10 Jahre, 45 oder so sind es bei uns auch. Bei der Discotheek Live Radio Show. Bei der Discotheek Live. So, und daran kann sich mit Sicherheit jeder noch erinnern. Super Chick and the Left Freak.

Gucci, gerne live freak. Und das waren doch damals noch Zeiten, Carwash, live freak oder Philadelphia International All-Stars, Let's Clean Up Together. Und waren ja wirklich Superhits, die auch noch heute, ja, ungeteilt, also Spitzenhits sind. Und das ist auch eine Nummer aus den 80ern in der US-Edition. Laid back. White Horse.

Laid Back and Wild Horse. Als ich die Nummer zum ersten Mal gehört habe, habe ich gesagt, die Nummer wird ein Hit.

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0: Ja. Es gibt ja die Aufnahme ohne Michael Jackson und es gibt die Aufnahme mit Michael Jackson. Also ich finde die Aufnahme mit Michael Jackson ein klein wenig besser wie nur Rockwell. Ne? Aber ja, sowieso Michael Jackson Production und so weiter oder wie auch immer. Aber ja, es ist eine tolle Nummer gewesen, auch damals schon. So. Ach ja.
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I'll Be Around und ihr seid auf der Discotheque Live Radio Show, dem Live Revival auf Radio Fips. Und ich habe wieder eine Nachricht aus den Vereinigten Staaten erhalten und zwar von unserem Hörer, vom Tyron Willis. Und der Tyron, der schreibt mir: Hey DJ, Happy Friday to all from the Lone Star, Texas. Happy Friday to Tyron and a big, big shout out and greetings goes to Texas. Okay, und ebenfalls ganz, ganz liebe Grüße nicht nur nach Texas, sondern auch nach Österreich ins Vorarlberggebiet zu Anita Kersten. Grüße an den Kollegen Jörg Adler, an die Ingeborg Hawkins, ebenfalls in die Vereinigten Staaten. Ja, Tyron, it's okay, that's what it is. Und ebenfalls ganz, ganz liebe Grüße. Gehen dann noch in die Schlossstraße nach Göppingen, ins Café Tardot, zur Hotte, ihrem Team und ihren Gästen. Habt viel Spaß heute am Tag der Deutschen Einheit. Nächste Nummer, Soul for Real. Every little thing I do it for you.

The Sounds of Blackness, Roger Troutman, Remix, Hold On. Und ich habe wieder eine Nachricht aus den Vereinigten Staaten bekommen. Und diesmal vom Keith Reader. Und der Keith schreibt mir, hallo DJ Knut, Happy Friday. Gruß an Peter, Gudrun, Tyron, Barbara und ganz Deutschland. Ich wünsche alle ein wundervolles Wochenende. Gruß, Keith. Ja, Keith, ebenfalls ganz, ganz liebe Grüße zu dir rüber in die Staaten und vielen, vielen Dank für die Nachricht. Grüße nach Texas und auch nach Austin in Texas zum Tyron. Okay, nächste Nummer dazu zum Ende dieser Stunde, beziehungsweise ja, wenn ich jetzt schon auf die Uhr schaue. Oh, haben wir es ja gleich soweit, volle Stunde. Aber komm, den schieben wir noch rein, den schieben wir noch rein, komm. Und das ist dann Zeal and Gracie.

0: Sailing Crazy, aber jetzt muss ich.
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0: Ja, die Nummer hatte mein Kollege, der Jürgen, auch in den Clubsounds, aber etwas anderes. Und das ist Midnight Star, eine Midas Touch. Danach kommen noch die Barkeys, die Gucci Crew und Sally That Girl, Dr. Dre, MC 40, Love in C, M2Me. Also wir haben noch volles Programm, die nächsten.

0: Discotheque Live Radio Show, das Live Revival auf Radio 5. Ja, und irgendwie scheinen der Jürgen und die Club Sounds und ich so in Gedanken immer so einen Draht zu haben, denn der hat ja heute auch Midas Touch, allerdings in einer neuen Version mit im Programm. Ja, und ich habe es auch auf meiner Playlist gehabt. Also irgendwie passt es immer wieder.
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0: Special Mix. For my peoples.

Der Gucci Crew 2 and Sally, that girl. Ach ja, da werden Erinnerungen wach. War's doch schön, damals im Live. So, nächste Nummer hier bei mir auf dem Plattenteller. Ebenfalls so eine alte Nummer. MC Fosty and the Loving Sea. Radio Activity.

Und nochmals ganz, ganz liebe Grüße nach Virginia. Und zwar nach Fredericksburg, Jasmin Dermen-Reden. Ganz liebe Grüße. Aus dem Studio 2 von Radio Phipps.

Der Bucky is on a change of my life, or change in my life. Ja, es hat sich alles verändert im Leben, ne? Wir sind älter geworden, das Live gibt's nicht mehr. Wär so eine tolle Sache, wenn es Live heute noch geben würde, könnten wir uns so mit dem Rollator im Live treffen und so Rollator-Party machen oder so. Naja, Spaß muss sein. Nee. Schön war's, dass wir die Zeit erleben durften. Und das ist M to me and tie me up.

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Tja, liebe der Live Family, es ist leider wieder schon soweit. Wir sind angelangt am Ende der heutigen Sendung. Ein Song habe ich noch. Ich darf mich aber vorher noch von euch verabschieden. Vielen Dank, dass ihr mit dabei wart. Hab mich wieder sehr gefreut über die vielen, vielen Nachrichten. Sagt dann Dankeschön. Und wenn es euch ein klein wenig Spaß gemacht hat, dann würde es mich riesig freuen, euch das nächste Mal, nächsten Freitag oder vielleicht auch am Sonntag zu Oldies but Goldies von 13 bis 16 Uhr begrüßen zu dürfen. Bis dahin sage ich dann Tschüss, Servus, Bye Bye und für euch am Mikrofon, Plattenteller, Mischpult, euer DJ Knut aus dem Kauf. Dankeschön, bis zum nächsten Mal. Macht's gut, passt gut auf euch auf und ein schönes Wochenende. Tschüss, bis zum nächsten Mal.

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guten Morgen. Es ist Sonntag. Es ist der 4. Oktober 2026 und ihr hört Morning Rebel Radio hier auf Radio Fips. Am Mikrofon für euch ist Richie Larisolo. Und heute gibt's wieder ein schönes Paket mit neuer Musik, mit guten Nachrichten und mit geschichtlichen Rückblicken. Natürlich auch wieder Kulinarisches. Und irgendwelche andere Dummheiten, die mir einfallen. Und natürlich erreicht ihr mich im Studio unter 071-61-914-2424. Entweder telefonisch oder unter derselben Nummer per WhatsApp oder Signal. Ihr seid vielleicht noch oldschool und schickt Postkarten? Dann könnt ihr das tun an studio@radiofips.de. Natürlich dürft ihr auch Musikwünsche äußern. Oder jemanden grüßen. Bei mir sind auch schon Musikwünsche eingetrudelt. Ihr wisst doch, ich bin für jede Schandtat bereit. Und das am Sonntagmorgen. Sonst wird's ja nicht Morning Rebel Radio heißen. Rebellisch in den Sonntag. Und wir fangen aber jetzt sanft an mit Sade. The Sweetest Taboo. Extra für euch rausgesucht. Weil bei uns ist nichts tabu.

0: ADHD, the sweetest taboo. Und ich könnte wetten, die Emmy aus Berlin, die hätte sich das bestimmt auch gewünscht. Ja, wer weiß, wer weiß.
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0: Ja, eine gute Nachricht. Und zwar aus Deutschland. Solarstrom erreicht nämlich neuen Höchstwert in Deutschland. Deutschland hat einen neuen Rekord bei Solarstrom erreicht. Die Anlagen liefern mehr Energie als je zuvor. Ein stiller Triumph der Technik, der zeigt, wie schnell sich die Energiewende tatsächlich bewegt. Ah ja, und wir hatten ja das Glück in den letzten Tagen, dass das Wetter noch so einigermaßen mitgemacht hat und der Sommer noch ein bisschen da war. Zwar nicht mehr mit solchen gewaltigen Temperaturen. Aber naja, vielleicht können wir ja noch ein bisschen herbetteln mit Come On Summer. Und zwar von Roger Taylor und dem Andlovu Youth Choir. Viel Spaß!

0: Ja, wir lieben den Sonnenschein. Roger Taylor und der Endeluvu Youth Choir mit Come On Summer.
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0: Ja, und jetzt schauen wir mal an den 4. Oktober 1898. Und zwar geht's da mit einem technischen Traum auf Schienen. Und zwar am Brocken schnauft erstmals eine Dampflocke bis ganz nach oben. 700 PS, viel Dampf und ein Berg, der sich nicht mehr bitten lässt. Ein Moment, in dem der Harz kurz so wirkt, als hätte er sich selbst ein Abenteuer geschenkt. Und da machen wir jetzt auch eine Party drauf mit Troy Sivan. Und danach gibt's noch von White Floor Scared of Heights. Viel Spaß.
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Wired Floors, Scared of Heights und davor Troy Sivan mit Party. Ja, und die Emmy, die hat mir vorher geschrieben aus Berlin. Schöne Grüße nach Berlin, liebe Emmy. Ja, die Clelia und der Markus, also die Clelia, die spielt heute in der Siemensstadt und sie fährt da mit ihrem Papa, mit dem Markus hin und die Emmy hat mir geschrieben, dass sie heute auf die Couch aufpasst und nicht mitgeht und hat aber dafür ein paar Musikwünsche. Ja, und die spiele ich heute auch in der Sendung. Unter anderem hat sie sich gewünscht Maria Magdalena von Sandra. Und falls die Clelia und der Markus während der Autofahrt zuhören, seid gegrüßt. Also jetzt Sandra mit Maria Magdalena für die Emmy aus Berlin. Viel Spaß!

Sandra mit Maria Magdalena für die Emmy aus Berlin, die mich da freundlicherweise auch vorher einen Spinner genannt hat. Apropos, da gibt's noch eine zweite Frau, die mich zurzeit immer als Spinner bezeichnet und die heißt...

0: Conny Fröbis.
1: Mit Diana. Also Diana. Och, wie auch immer. Ich weiß schon, dass ich heute Abend die Ohren langgezogen bekomme. Ah, da freue ich mich schon drauf. So, und jetzt mal was Kulinarisches. Und zwar der Federweißerzopf. Den gibt's nämlich in der Pfalz. Und das ist ein Hefezopf, der sich mit Federweißer zusammentut. Also das ist nicht nur Frühstück. Das ist ein kleiner Aufstand gegen die üblichen Regeln. Ein Getränk, das im Zopf noch arbeitet und ein Gebäck, das schon fertig ist. Naja, ein pfälzisches Duo, das zeigt, morgens darf es ruhig ein bisschen rebellisch sein und da muss keiner eifersüchtig sein. Apropos, Ellie Goulding mit Jealousy. Viel Spaß.

0: Ellie Goulding mit Jealousy. Und jetzt drehen wir am Zeitrad. Und zwar genau 40 Jahre zurück. Was war am 4. Oktober 1986 in Deutschland auf Platz 1? Ich verrate es euch. Es war Frankie Goes to Hollywood mit Rage Hard.
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Frankie Goes to Hollywood mit Rage Heart. Platz 1 am 4. Oktober 1986. Und falls ihr ich brauche einen Kaffee. Ich muss mal einen Kaffee rauslassen. Also nochmal. Falls ihr mitmachen wollt, unter 0716194424 erreicht ihr mich telefonisch im Studio. Natürlich unter derselbigen Nummer auch per WhatsApp oder Signal. Ansonsten, falls ihr oldschool seid und gerne noch elektronische Postkarten verschickt, dann könnt ihr das tun an studio@radiofips.de. Und jetzt krustel ich mal in der Flachwitzkiste. Ah ja, da ist ja einer. Unterhalten sich zwei Ziegen, sagt die eine. Kommst du mit tanzen? Sagt die andere. Nee, hab keinen Bock. Und jetzt ein bisschen Country. Pistol Whip the Devil mit Hillbilly White Wine.

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1: Und jetzt geht's um mich. Ha, ne Quatsch. Teddy Swims mit Perfect Man.

0: Ah, Teddy Swims mit Perfect Man.
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0: Und zwar, ja, eine mittelalterliche Rezeptur hilft gegen Superkeime. Forscher haben eine alte Rezeptur aus dem Mittelalter untersucht und festgestellt, dass sie gegen moderne Superkeime wirkt. Ein Jahrhundert Jahre altes Heilmittel, das heute wieder Leben retten könnte. Manchmal liegt die Zukunft eben im Vergessenen. Und dann habe ich noch eine Nachricht für euch. Und zwar, in Deutschland ist erstmals eine Moorraupe im Einsatz. Eine Spezialmaschine, die Moore schonend wieder vernässt. Ein kleiner technischer Riese, der dafür sorgt, dass wertvolle Landschaften zurückkehren und das Klima langfristig entlastet wird. Und als nächstes hören wir Miley mit Bass oder Bass Persuades. Viel Spaß.
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0: Kelly mit Bass Persuade.
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0: Ja, und wir hauen wieder einen raus. Am 4. Oktober 1582, da wurde der gregorianische Kalender in den katholischen Ländern Europas eingeführt. Ja, ein Tag, der einfach übersprungen wird und plötzlich ist nach dem 4. Oktober, naja, es sind mehrere Tage, ist plötzlich der 15. Oktober. Also sozusagen ein Kalender-Update, das moderner ist als mancher Software-Patch heute. Naja, Europa rückt die Zeit zurecht und zeigt, Ordnung kann mal richtig rebellisch sein. Und apropos rebellisch, Ben Hoffman, ein Comedian aus den USA und sein alter Ego ist Wheeler Walker Jr. Und wer meine Sendung und Country Roughstock schon in den Vorjahren gehört hat, also die alte Sendung vor Morning Rebel Radio, der weiß, dass ich Wheeler Walker Jr. gerne mal gespielt habe. Und liebe Leute, falls ihr kleine Kinder habt und die Englisch verstehen, haltet denen bitte jetzt die Ohren zu. Und wer keine Bars mag, der kann vielleicht dann auch Wheeler Walker Jr. verstehen, wenn er auch, ja, sagt, fuck this bar. Was macht er? Wheeler Walker Jr. verarscht im Prinzip die heile Welt der Country-Musik. Und in seiner Country-Musik wird das ein bisschen auf die Schippe genommen. Also, Wheeler Walker Jr. mit Fuck This Bar. Viel Spaß.
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Und ich hoffe, ihr seid jetzt richtig wachgeschüttelt worden mit Imael Angel mit I Take It All. Und ja, Reis mit Kastanien zum Frühstück. Also ihr merkt, es gibt was Kulinarisches. Das ist Herbst zum Löffeln. Japan feiert die ersten Kastanien wie kleine Goldstücke und packt sie direkt in den Reiskocher. Naja, solange man

keinen Reiskocher fährt, so wie ich. Egal. Ein Gericht, das sagt, also ein Gericht, ein Essensgericht. Ich muss nicht meinen, nicht, dass ihr denkt, das Gericht, wo der Richter drin sitzt. Nein. Also das Essensgericht, also das Gericht, das sagt, der Herbst ist da und er hat Geschmack mitgebracht. Und jetzt höre ich gerade wieder zwei Frauen sagen, Spinner. Ja, und ihr erreicht mich auch im Studio unter 0716194424, entweder telefonisch oder unter derselbigen Nummer per WhatsApp oder Signal. Oder ihr schreibt eine elektronische Postkarte an studio@radiofips.de. Und damit sind wir auch schon am Ende der ersten Stunde angekommen. Und die beschließen wir jetzt mit Monolink und Kaios mit Don't Talk to Me. Ja, und dann bis gleich in der zweiten Stunde.

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2: Guten Morgen!
3: Und wir brechen aus in der zweiten Stunde mit Yellow Breakout. Am Mikrofon für euch ist Richie Larisolo.

0: Yellow mit Breakout von dem neuen Album, das demnächst erscheint. Und zwar Timelab heißt dieses welches.
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0: Ja, und Schottlands Wälder wachsen wieder. In Schottland wachsen die Wälder wieder. Aufforstung, Schutzprogramme und Geduld zahlen sich also aus. Ein Land, das seine grüne Lunge zurückgewinnt und zeigt, dass Natur sich erholt, wenn man sie lässt. Ich glaube, ich hau noch mal eine gute Nachricht zusätzlich drauf. Und zwar, die Ozonschicht zeigt erneut messbare Fortschritte. Jahrzehntelang internationale Zusammenarbeit wirkt. Und ein globales Umweltproblem wird langsam kleiner. Ein seltener Fall, in dem die Welt gemeinsam etwas, gemeinsam sozusagen, richtig macht. Und ja, genau. Und ich gucke jetzt mal durchs Mikrofon und ich sehe dich jetzt. Ja, neuer Song von Roger Taylor. Und falls ihr fragt, wer Roger Taylor ist, Queen-Fans wissen es. Er sitzt bei Queen am Schlagzeug. Also nochmal, Roger Taylor mit I See You Now. Viel Spaß.

Roger Taylor, I see you now. Und wir kommen auch gleich zum nächsten Musikwunsch. Aber bevor ich das loslasse, falls ihr einen Musikwunsch habt, könnt ihr das tun unter 0716194424. Da erreicht ihr mich telefonisch im Studio. Also wenn ihr jemanden grüßen wollt, Musikwunsch habt, dann ruft an. Oder unter derselbigen Nummer könnt ihr das tun per WhatsApp und Signal. Ansonsten eine E-Mail an studio@radiofips.de. Ich wiederhole die Nummer nochmal, die 0716194424. Und meine treue Zuhörerin, die Emmy aus Berlin, die hat heute mal so richtig eine Wunschliste rübergeschickt, weil sie das Sofa hütet, darauf aufpasst, weil die Cleo und ihr Göttergatte, der Markus, in Siemensstadt sind beim Fußballspiel von der Cleo. Und ja, viel Erfolg, hoffe ich doch, dass die gewinnen auch, ne? Ja, und der Wunsch von der Emmy war von Vangelis etwas, und zwar The Conquest of Paradise. Viel Spaß!

Ja, und die Emmy, die ist bestimmt schon in ihrem Paradies angekommen, auf dem Sofa. Gestern Abend habe ich zufälligerweise mal wieder den Fernseher eingeschaltet, und zwar den Sender mit der roten 7. Ihr wisst schon, welchen ich meine. Pro 7. Sagen wir es doch einfach. Und da kam Voice of Germany. Und da ist mir natürlich dann wieder eingefallen, ja, das stimmt ja, da gibt es ja eine Band in Belgien. Die wollten ja da auch mal hin. Naja, wollten. Die haben das halt angedeutet mit ihrem Song Die Voice von Deutschland. Und zwar Gestapo, Knallmusik. Ja, und das hören wir jetzt. Die Voice von Deutschland. Viel Spaß.

0: Gestapo, Knallmusik, die Voice von Deutschland. Und jeder fragt immer, warum nennen die sich Gestapo? Ja, weil die Väter Gerald, Stannis und Potrick heißen. Und aus diesen Buchstaben der ersten Namen oder der Vornamen ist das zusammengebaut worden. Zwischenzeitlich schreiben sie selber auf ihrer Facebook-Seite bloß noch G.Knallmusik. Also, die Voice von Deutschland war das.
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0: Ein Bayer in Schweden und plötzlich König. Ein historischer Beweis dafür, dass Europa schon immer ein bisschen verrückt war. Grenzen, Rollen, Herkunft, egal. Hauptsache Krone. Ja, und warum? Weil Christoph von Bayern zum König von Schweden gewählt wurde am 4. Oktober 1440. Hoppla, hoppla, sagt der Stoppock.
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1: Und jetzt wieder was für die Country-Freunde. Orville Peck, Run Out of Road.

Will Pack mit Run Out of Road. Und ja, in der Lüneburger Heide findet das Kürbisschlachtfest so Anfang Oktober immer statt. Also Kürbisse, die aussehen, als hätten sie ein Fitnessstudio abonniert. In der Heide wird gemessen, gewogen und gefeiert. Und am Ende landet der Koloss im Kochtopf. Ein Mittagessen, das beweist, Größe ist manchmal doch alles. Und wehe dem, der jetzt was Böses denkt. Das wäre nämlich Sexy Magic von Pink Pantherist Fred Again, Kay Severiel und Paco Amoroso. Viel Spaß!

Sexy Magic von Pink Panthers, Fred Again, Catriel und Paco Amoroso. Und ja, jetzt drehen wir wieder am Zeitrad. Es ist wieder soweit. Und zwar jetzt 30 Jahre und 20 Jahre zurück. Und zwar, was war am 4. Oktober 1996 in Deutschland auf Platz 1? Und die offiziellen deutschen Charts sagen, wenn man das raussucht, dort auf der Seite unter www.offiziellecharts.de kann man das auch selber nachschauen. Und zwar, ja, Platz 1 war 1996 am 4. Oktober Wannabe von den Spice Girls. Und dann im Jahr 2006 war es Justin Timberlake mit Sexy Back. Und die zwei Titel, die hören wir jetzt nacheinander. Viel Spaß!

Justin Timberlake mit Sexy Back, der Platz 1, am 4. Oktober 2006 und davor Wannabe von den Spice Girls am 4. Oktober 1996 auf Platz 1 in Deutschland. Ja, und jetzt muss ich mal gucken, ob es da noch Lebenszeichen gibt, ob sie tatsächlich noch zuhört, die Diana. Heute ist wieder Tanzen. Tanzen angesagt, und zwar Square Dance in Kirchheim Tech, in der Klaus-Konrad-Wiederhold-Halle heißt die Halle. Ab 18 Uhr, da geht er los, der neue Kurs Square Dance. Wer da noch einsteigen will, ich glaube, die sind gerne willkommen. Also wer da kommen möchte, ab 18 Uhr in Kirchheim Tech bei den Happy Hippos, da kann man Square Dance lernen. Und wer da mitmachen will, der kann das auch tun. Ja, und da lernt er dann auch mich kennen, weil ich bin heute auch dort. Und jetzt gibt's von Fireboy, DML und Chris Brown und Shinsia, ja, den Titel Diana. Schöne Grüße, Diana.

Diana von Fireboy DML, Chris Brown und Shenseea. Ja, und die Nachricht, die ist auch durchgekommen. Ja, da gab es auch eine Antwort. Ja, und es wurden mir Schläge angedroht. Ich glaub's nicht. Nein, es wurden mir keine Schläge angedroht. Ist gelogen. Nein, stimmt nicht. So, ich habe mal wieder den Kalenderspruch des Tages rausgesucht. Kaum freue ich mich auf den Freitag, ist schon wieder Sonntagabend. Ja. Ich weiß nicht, ob da ein Charme drinne liegt, so wie das System ausgespuckt hat. Denn der Sonntagabend soll nämlich so der heimliche Trickser sein der Woche. Man denkt, man hätte noch endlos Raum für Pläne, Ruhe, Genuss. Und plötzlich steht er da, grinst frech und sagt, so, ich bin's schon wieder. Ja, ein Moment, der zeigt, dass die Zeit nicht brav ist, sondern eigensinnig. Naja, wer weiß. Mal gucken, welche Überraschung die nächste Woche auch noch so vorhält. Und wer Grüße, Wünsche hat und so weiter, kann das tun unter 07161 914 24 24. Entweder telefonisch oder unter derselbigen Nummer per WhatsApp und Signal. Ansonsten eine E-Mail an studio@radiofips.de. Und ja, ich hab wieder was Country-mäßiges aufliegen. Und zwar Morgan Wallen hat wieder ein paar Sachen neu rausgebracht und Last Thing You Need ist der Titel, der jetzt kommt. Viel Spaß!

0: Crucified Reborn von Merkel and Rolinski. Ja, nicht im Original von Army of Lovers Crucified gewesen, sondern ja, Crucified Reborn. Schön.
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0: Tja, und mehr Menschen in Europa treiben Sport. Oh, Europa bewegt sich. Die Zahl der Menschen, die regelmäßig Sport treiben, steigt weiter an. Ein Trend, der Gesundheit stärkt, Gemeinschaft schafft und zeigt, dass kleine Gewohnheiten große Wirkungen haben. Und ich bleibe mal bei den guten Nachrichten und suche noch mal eine raus. Ach ja, genau. Lesen ist gut für die Gesundheit. Ich lese auch gerade. Eine neue Untersuchung zeigt, regelmäßiges Lesen stärkt die mentale Gesundheit, verbessert Schlaf und senkt Stress. Ein einfaches Buch als Medizin, ganz ohne Nebenwirkungen, aber mit viel Wirkung. Und dann der nächste Titel, den ich aufliegen habe. Das ist jetzt schon peinlich. Leute, ihr müsst jetzt wieder den Kindern die Ohren zuhalten, weil der ist nämlich wieder ganz, ganz weit unter der Gürtellinie. Ja, und in der ersten Stunde haben wir das schon gehört. Wheeler Walker Jr. Und der Titel ist okay. Why aren't you sucking my dick? Viel Spaß.

0: Walker Jr. Why aren't you sucking my dick?
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2: Ja, schauen wir mal auf den 4. Oktober 1636 und da war die Schlacht bei Wittstock. Schweden besiegen die kaiserlichen Truppen. Ein Sieg der Schweden mitten im 30-jährigen Krieg. Und obwohl Kriege selten gute Nachrichten sind, zeigt dieser Tag, selbst in düsteren Zeiten gibt es Momente, die später Hoffnung auf Wandel markieren. Und damit gehen wir jetzt auch in die nächste Stunde und zwar mit Honest mit Dermot Kennedy. Ihr hört Morning Rebel Radio hier auf Radio Phipps.

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3: Ja, guten Morgen.

Yellow mit Around the Sun. Und vorher war ich im vorauseilenden, ja, wie auch immer. Damit sind wir in der dritten Stunde Morning Rebel Radio hier auf Radio Fips. Am Mikrofon für euch ist Richie Larasolo. Und nachdem ich in der zweiten Stunde Mittagskuriosität, also was Kulinarisches, einfach mal unterschlagen habe, muss ich das jetzt noch nachholen. Und zwar in Italien, da sind die ersten Trüffelauktionen des Jahres am Laufen. Und zwar die Weißen Alba-Trüffelauktionen. Und die Quelle, die, aus der ich das habe, ist die Fiera Internazionale del Tartufo Bianco d'Alba. Und ein Pilz, der sich wie ein Filmstar verhält. Weißer Trüffel aus Alba, frisch versteigert, und jeder Bieter tut so, als ginge es um den Schlüssel zur Welt. Ein Mittagessen, das nach Luxus riecht und nach Erde. Eine perfekte Kombination. Und wer den Trüffel haben will, zum Beispiel Jolene will ihn vielleicht haben. Und zwar You Can Have Him, Jolene von Chapel Heart. Für euch, von mir, von Morning Rebel Radio hier auf Radio Fips. Viel Spaß!

0: Ja, Chapel Hart mit You Can Have Him, Jolene. Ja, und damit sind die auch aufgetreten bei American Got Talent. Ja, und haben damit ganz schön die Bude abgerockt. Die Jury, die war auch begeistert. Ja, das Video hatte ich schon vor einigen Monaten gesehen und vor ein paar Tagen hat mir das jemand nochmal geschickt und hat mir darauf hingewiesen. Ja, und ich habe das zum Glück in meinem Musikportfolio dabei gehabt. Und jetzt nochmal was Kulinarisches. In Griechenland sind die ersten Olivenpressungen und das Agurelio. Ja, Olivenöl, das so frisch ist, dass es fast widerspricht, grün, pfeffrig, lebendig. Ein Öl, das sich nicht brav in die Flasche legt, sondern gleich aufs Brot will. Griechenland zeigt, Abendessen kann auch flüssig rebellisch sein. Und jetzt hören wir nochmal Stoppock, weil sein neues Album Hoppla Hoppla kommt in 5 Tagen, glaube ich. Ja, am 9. Oktober kommt das nämlich heraus. Und ich kann es nur empfehlen. Stoppock, der ist ja auch dieses Jahr 70 geworden. Da gab es ja auch noch ein Jubiläumsalbum von anderen Bands. Habe ich auch schon ein paar Titel vorgespielt. Und jetzt Stoppock mit Feine Ideen. Ja, 2026. Viel Spaß.
1: Okay, so können wir es machen. 1, 2, 1, 2.

0: Idee wäre, die Demokratie endlich abzuwählen.
1: Das wird man doch noch sagen dürfen, wird man doch noch sagen.
0: Und an die Spitze wieder einen völlig durchgeknallten Führer stellen.

0: Danceteria After Hours von Madonna und Charlie XCX und davor Stoppock, Stefan Stoppock mit Feine Ideen.
1: Und nun eine gute Nachricht.
0: Ja, in England wurde bestätigt, dass die Nationalmuseen weiterhin kostenlos bleiben. Kultur für alle, ohne Eintritt, ohne Hürden. Ein Geschenk an Neugier, Bildung und die Freude am Staunen. Und ja, was Neues von Luke Bryan und Luke Combs zusammen mit Finders Keepers. Also Freunde der Country-Musik, freut euch jetzt auf, ja, wie gesagt, Finders Keepers von Luke Bryan und Luke Combs.

Keepers, Keepers von Luke Bryan und Luke Combs. Und jetzt drehen wir wieder am Zeitrad. Und zwar jetzt 10 Jahre zurück an den 4. Oktober 2016. Was war Platz 1 in Deutschland? Und ich verrate es euch, es war Rag & Bone Man mit Human. Und der aktuelle Platz 1, der ist verdrängt worden. Also der Vorwochen Platz 1. Und auch eigentlich im Prinzip der Sommerhit 2026, Dai Dai von Shakira und Burna Boy, sind auf Platz 2 abgerutscht. Aber es gibt ja auch einen neuen Platz 1 und der wird immer am Freitag um 16 Uhr bei den offiziellen Charts ja verkündet. Und das ist jetzt Taylor Swift mit Patient Zero. Und die zwei Titel, also Human von Rag & Bone Man und Patient Zero von Taylor Swift, die kommen jetzt. Viel Spaß!

Taylor Swift, Patient Zero, der aktuelle Platz 1 in Deutschland. Und davor Human vom Rag & Bone Man, der Platz 1 im Jahr 2016, am 4. Oktober 2016. Und jetzt nochmal ein Veranstaltungshinweis. Und zwar am Samstag, den 11.10.2026, findet um 14 Uhr eine öffentliche Sonnenbeobachtung statt. Und zwar wo? An der Messelberg-Sternwarte in Donz. Bei klarem Wetter werden durch unsere Sonnenteleskope je nach Aktivität unseres Zentralgestirns Sonnenflecken, Flares und Protuberanzen beobachtet. Auch ein Vortrag wird angeboten. Wir freuen uns über Besucher. Bitte pünktlich erscheinen, da nach Beginn der Veranstaltung kein Einlass mehr gewährt werden kann. Die Eintrittspreise sind für Erwachsene 6 Euro, für Kinder ab 8 Jahren 3 Euro und Familien mit einem Kind und mehr 15 Euro. Und jetzt kommt wieder ein Musikwunsch. Und wenn ihr noch einen Musikwunsch habt, könnt ihr das tun unter 07161 914 2424, entweder telefonisch oder unter derselbigen Nummer per WhatsApp oder Signal. Ansonsten eine E-Mail an studio@radiofips.de. Und der nächste Musikwunsch, der ist wieder von der Emmy aus Berlin. Ja, sie wollte ja heute nicht so oft erwähnt werden, aber durch das, dass sie ja so viele Musikwünsche rausgehauen hat, kommen wir ja nicht drum rum, ne? Okay. Also, und sie wollte noch was von Dolly Parton. Ja, eine Erinnerung an Dolly Parton, habe ich da einen rausgesucht. Zusammen mit Brandi Carlile und Pink, I Can't Get No Satisfaction. Viel Spaß.

Dolly Parton featuring Brandy Carlile und Pink. I can get no satisfaction. Ja, ich hatte ja gerade den Veranstaltungshinweis durchgegeben. Ja, ich bin jetzt verwirrt. Und zwar ein aufmerksamer Hörer, der Martin, der hat mich darauf aufmerksam gemacht. Und zwar, der Samstag ist ja eigentlich der 10.10. Ja, jetzt bin ich selber verwirrt und ich habe schon die Messelberg-Sternwarte auch angeschrieben. Ich hoffe, dass ich eine Antwort bekomme, wann es denn jetzt tatsächlich stattfindet. Entweder am 11.10., das wäre dann der Sonntag, oder am 10.10., das wäre dann der Samstag um 14 Uhr. Also, sobald ich die Information habe, werde ich das nochmal genau nachschieben. Sorry, ansonsten geht doch einfach auf die Homepage messelbergsternwarte.de und dann könnt ihr ja, da mal eine kurze Kritik hinterlegen. Anregung, Information, wie auch immer. Okay, also, und jetzt machen wir weiter mit Eric Engelhardt mit Face to Face.

Eric Engelhardt. Face to Face. Und die Schlachtplattensaison hat in Norddeutschland begonnen. Eine Schlachtplatte ist kein Abendessen, sondern eine Ansage. Frisch, deftig, kompromisslos. Norddeutschland zeigt, wenn der Oktober kommt, wird nicht gekleckert, es wird geklotzt. Und wir machen weiter mit Jackie Rohr, mit Giddy Up. 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
1: Tja, wenn man keine Antwort bekommt, dann ist es für manche dann auch wieder zu früh und für manche Korrekturen dann zu spät. Ja, so kann es gehen. Ich hatte ja vorher gesagt, Englands Nationalmuseen bleiben kostenlos. New York macht da auch was. Und zwar New York verschenkt tausende Operntickets. Und ja, kostenlose Operntickets haben sie verteilt, ganz kräftig. Hochkultur für alle, mitten in einer Stadt, die niemals schläft. Ein Moment, in dem Kunst nicht elitär ist, sondern einladend.

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2: 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Wie voll, Mann. 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

Boys von Adela und davor Bobby Darin mit Splish Splash. Ja, und das erinnert mich daran, dass nachher um 13 Uhr gibt es nämlich Oldies but Goldies. Hits der 50er, 60er und 70er Jahre mit meinem Kollegen Knut Irtinghoff. Und da könnt ihr solche Sachen wie Splish Splash auch hören. Und ich habe auch die Information bekommen, dass die Sonnenbeobachtung am Sonntag, den 11.10. um 14 Uhr stattfindet. Also Sonntag, 11.10. Das ist nicht schlecht. Bad von Era Istravi.

Era ist Trafi mit Bad. Und nachdem ja Wheeler Walker Jr. so gut ankommt, Ich hab noch einen. Alle guten Dinge sind ja drei. Ja, und da geht's jetzt wieder. Ja, bitte, liebe Leute, falls eure Kinder Englisch können, haltet ihnen die Ohren zu, denn die Texte, die sind einfach explizit. Und die Kollegen, die bereiten sich ja wie gesagt schon vor. Es gibt ab 11 Uhr gibt's Faszination Blasmusik mit meinem Kollegen Martin Huttenlocher. Und da habe ich dann auch noch einen passenden Song davor. Auch passend zu dem Song, der jetzt von Wheeler Walker Jr. kommt. Und zwar Big Titted Lady. Viel Spaß!

Wheeler Walker Jr. mit Big Titted Lady. Ja, ihr müsst auch weiterhin den Kindern die Ohren zuhalten, weil der nächste Titel, der kommt, der ist, geht's ums gleiche Thema. Gleiche Thema, aber nur von der deutschen

deutschen Band, und zwar von Rammstein. Ja, ich übergebe jetzt an den Martin Huttenlocher mit dem letzten Song. Jetzt kommen gleich 2 Stunden Faszination Blasmusik hier auf Radio Fips live auf dem Studio 1. Und danach geht's dann weiter mit Oldies but Goldies, Hits der 50er, 60er und 70er Jahre mit meinem Kollegen Knut Irtinghauf. Und da könnt ihr auch Musikwünsche, Grüße und so weiter raushauen. Ja, ich bedanke mich fürs Zuhören. Am Mikrofon für euch war Richie Larasolo. Ich hoffe, ihr schaltet nächsten Sonntag um 8 Uhr wieder hier auf Radio Fips ein und bleibt den ganzen Tag dabei, wenn es live hier Radio gibt. Ja, ich wünsche euch eine gute Woche. Bleibt gesund. Ja, und wie gesagt, schaltet wieder ein. Und ja, jetzt gibt's dicke Titten. Rammstein. Viel Spaß. Und tschüss.

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2: Einen schönen guten Morgen, liebe Blasmusikfreunde. Willkommen bei Faszination Blasmusik, Ihrem blasmusikalischen Start am Erntedankfest Sonntag. Schön, dass Sie mit dabei sind. Danke, lieber Kollege Richie Larasola aus dem Studio 2, für deine tolle Überleitung zu mir in Studio 1 mit Rammstein. Ja, ging ja los mit Blasmusik, aber bei mir geht's heute anders mit Blasmusik los, und zwar mit dem Marsch Blechverrückt von Grand Paradiso heißt er.

Die Gruppe Blechverrückt mit dem Marsch Gran Paradiso. Der Kontakt noch zu mir ins Studio, ganz einfach per WhatsApp unter 07161 914 2424 oder auch per Mail möglich an studio@radiofips.de. Wie gesagt, nochmal per WhatsApp direkt zu mir 07161 914 2424 oder auch per Mail an studio@radiofips.de. Der nächste Titel, die Gruppe Mission Böhmisch. Ja, wir feiern heute ein böhmisches Fest, das machen wir doch jeden Sonntag von 11 bis 13 Uhr. Mission Böhmisch, wir feiern heute ein böhmisches Fest.

Timo Bosler und seine Musikanten mit der Schnellpolka, ein Feuerwerk der Blasmusik. Kirchtage sind Bräuche auch verbunden mit dem heutigen Erntedankfest. Fast überall in Deutschland gibt es zum Erntedank in den Kirchen einen Erntedankschmuck als Dank für die Frucht der Erde und die menschliche Arbeit mit Obst und Gemüse sowie Brot oder anderem Gepäck. In Österreich feiert man den Kirchtag. Passender Titel mit der Blaskapelle Čeharanka und den Musikantenkirchtag.

Ja, eine Live-Aufnahme war das. Es gibt Höhen und Tiefen im Leben, darum glaub an dich. Eine neue Komposition mit dem Titel Glaub an dich von Walter Krechenick und seine Fegerländer. Heute wieder dabei die Föhrenberger Blasmusik mit dem Egerländer Jubiläumspolka.

er hatte seinen eigenen Sound, Wilfried Rösch und die Original Böhmischen mit dem Titel Tänzerin. Es geht weiter mit der Jakob Polka und die Siebner Musi unter der Leitung von Markus Ebner. Und die Blasmusikfreunde kennen ja Markus Ebner, war früher Tubist bei der Blaskapelle Makkosch und heute aktiv bei der Blaskapelle Didirium an der Tuba. Jetzt der Titel von ihm, Jakob Polka, die Siebner Musi.

Eine Solopolka, zwei Mexikaner in Böhmen. Die Solisten waren an der Trompete der Alfred Hess und der Christian Beetz. Sie kommen aber aus dem Kraichtal, nicht aus Mexiko. Güterhin und seine goldene Blasmusik. Zwei Mexikaner in Böhmen. Es geht weiter mit einer Polka, Jahrgang 61. Ja, der Leitung Eddie Sagert mit der goldenen Blasmusik. Ich kenne jetzt seinen Jahrgang nicht, aber jeder hat seinen eigenen Jahrgang und ich bin Jahrgang 55 und das war der beste, oder? Oder wie es ist mit Ihrem Jahrgang. Also zumindest hier jetzt Jahrgang 61, eine wunderbare Polka, die goldenen Egerländer unter Leitung von Eddie Sagert.

Ja, eingespielt mit viel Herzblut. Der Titel kennt man ja, Nafat Frasi oder auch bekannt unter Rückreise aus Frankreich. Die Blaskapelle Tufaranga unter der Leitung von Jan Bilek. Und nochmal zu dem Jahrgang vorher mit den Goldenen Egerländer Leitung von Eddie Sagert. Ja, Jahrgang 61 hieß die Polka. Ein Bekannter in der Blasmusik, ein toller Gönner und er macht viel für die Blasmusik. Manfred Landeck hat mir ein Mail geschickt. Hallo Martin, wünsche einen schönen Sonntag. Vielen Dank, lieber Manfred. Eddie Sagert ist am 28. Juli 1961 geboren. Also, da weiß man, warum das der Jahrgang 61 heißt. Und ich habe nachher, das lese ich später vor, nochmal wegen dem Jahrgang was bekommen, aber darauf komme ich später zurück. Jetzt gehen wir zu den Siebenröner Franken, die bekannte Anna Polka.

Ja, unverkennbar. Hubert Wolf und sein Original Böhmerländer Musikanten. Der Titel oder die Polka ist nicht ganz so bekannt, aber herrlich. Das Schönste ist die Blasmusik. Und ich auf die Uhr schaue, eine Stunde Sendung ist fast wieder rum. Eine Polka habe ich noch. Sie nennt sich die Dusselige Polka. Tanja und ihre Blaskapelle Eudaimonia.

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2: Zünftige Märsche, schwungvolle Polkas und wunderschöne Walzer. Willkommen zur zweiten Stunde Sendung noch bis 13 Uhr. Der Kontakt zu mir im Studio per WhatsApp unter 07161 914 24 24 oder auch per Mail an studio@radiofips.de. Das Rennen zwischen München und Köln-Rhein-Ruhr um die Rolle des deutschen Olympia-Bewerbers für 2036, 2040 oder 2044 ist entschieden. München wird der deutsche Kandidat. Passend dazu den Olympiademarsch mit Klostermanns Musikanten.

Ja, die Polka hat auch was. Böhmisches Herzklopfen. Die Hergolzhäuser Musikanten unter Leitung von Rudi Fischer. Jetzt gehen herzliche Grüße nach Uingen zu Heidi und Rainer Bohl. Lieber Rainer, deine Heidi möchte dir von ganzem Herzen heute einfach einmal Danke sagen. Danke für die schönsten Jahre und die schöne Zeit mit dir. Deine Heidi hat den passenden Titel für dich, lieber Rainer, ausgesucht, und zwar die Egerländer Rebellen unter Leitung von Markus Meyer mit dem Titel »Die schöne Zeit mit dir«.

Ein wunderbarer Titel mit Gänsehautgefühlen. Drum möchte ich dir heute einmal Danke sagen für die schöne Zeit mit dir. Liebe Grüße nach Uingen zu Heidi und Rainer. Passend dazu ein wunderbarer Walzer, er nennt sich Träumerei, die einmalig böhmischen.

haben ja jetzt Mittagszeit und viele sitzen am Tisch und essen jetzt gerade. Und da steht bestimmt der Salzstreuer und der Pfefferstreuer auf dem Tisch. Aber so jetzt die Polka, die nennt sich nämlich Pfeffer und Salz, die Gruppe Plecharanka. Es gibt ein Solostück, Erinnerung an Zirkus Renz, Solist an der Posaune ist der Michael Mayer und die Gruppe Unzerblechlich mit Erinnerungen an Zirkus Renz.

Ja, auch eine Live-Aufnahme von Ernst Tudor und die Egerländer Musikanten mit der Polka Mackenzie, Musikantenstolz. Ich war gestern mit meiner Frau bei uns im Ort in Albershausen beim Apfelfest. War wunderbar, man hat viele Freunde und Bekannte getroffen und dann hört man viele Schicksalsschläge. Und ich sag darum, genieß dein Leben jeden Tag, so auch der Titel mit den Vollblutmusikanten.

Peter Schad und seine oberschwäbischen Dorfmusikanten mit der Polka beim Dorfwirt. Vielleicht sitzt da heute Morgen der Peter Schad noch dort und macht einen Frühschoppen. Es geht weiter mit der Polka des Jahres 2025 und auch 26 und überall, wo man hinkommt, wird sie gespielt. Die Spritzregen-Polka mit den Weinviertler Mährischen Musikanten. Und nächsten Samstag am 10.10. sind sie in Hattenhofen im Kreis Göppingen bei dem Festival Faszination Blasmusik. Es gibt aber leider keine Karten mehr. Es ist ausverkauft. Es gibt jetzt noch, jetzt hat man noch Stehtische reingestellt. Also wenn Sie Lust haben, ein Stehplatz mit Stehtischen ist auch nicht schlecht. Unter Musikfreien Hattenhofen finden Sie das, die Adresse bei Google oder wo auch immer. Findet Sie unter Musikfreien Hattenhofen, einfach mal reinschauen. Also jetzt die Spitzrädenpolga mit den Weinviertler Mährischen Musikanten.

Die Weinviertler Mährische Musikanten mit der spritzregen Polga. Nächsten Samstag zu hören am 10.10. in Hattenhofen in der Sillehalle, die ist im Kreis Göppingen. Und ich habe gerade den Bestuhlungsplan angeschaut. Es stehen ihm jetzt 6 Stehtische drin in der Halle. Also wie gesagt, wenn Sie Stehplätze nützen wollen, dann einfach unter Musikverein Hattenhofen schauen. Dort gibt es die Telefonnummer, einfach anrufen. Vielleicht gibt es auch noch Plätze, die nicht belegt sind, weil die Leute verhindert sind und wohl Tickets haben, aber einfach versuchen. Es lohnt sich auf jeden Fall. Es ist dabei die Original Banater Schwabenkabale, 6+1, die Weinviertler Mährische und Haparanka. Jeder Mensch braucht eine Heimat, ein wunderbarer Walzer, Kurt Pascher und seine Böhmerwalder Musikanten.

Musikantendaum, man kennt ihn ja. Uwe Sauder hat's präsentiert und seine neue Böhmerländer. Jetzt gibt's Blasmusik einmal anders, in einer Art Tanzelmusik, die Berghammer Tanzelmusik mit der Mundi-Polka.

Ja, so kann auch Blasmusik klingen, mit der Berghammer Tanzelmusi und die Mundi Polka. Es gibt wieder eine wunderbare Polka, ein junger Egerländer, heute dabei in unserer Sendung Die Stauffberg-Musikanten.

Die Staufbergmusikanten mit der Polka Ein junger Egerländer. Und Sie wissen ja, gleich anschließend nach meiner Sendung von 13 bis 16 Uhr mein Kollege Knut Irdinghoff mit seiner Sendung Oldies but Goldies. Ich habe ihn schon gesehen und er ist sicherlich, kommt gleich ins Studio rein, er ist startklar. Also wie gesagt, von 13 bis 16 Uhr mein Kollege Knut Irdinghoff mit Oldies but Goldies. Jetzt seht ihr noch einen Marsch, Grünes Gold nennt er sich, Timo Delvig und seine Studiomusikanten.

Sie waren heute schon einmal in meiner Sendung die Gruppe Blechverrückt zu Beginn, aber die schöne Serenade wird oft gewünscht und heute habe ich Sie dabei. Wenn ich auf die Uhr schaue, ich habe gerade gesagt, mein Kollege, der kommt gleich rein, er ist schon da. Und Sie wissen ja, nachfolgend gleich von 13 bis 16 Uhr Oldies Bad Goldies mit meinem Kollegen Knut Erdinkauf. Und das war's für heute mit der Sendung Faszination Blasmusik. Schön, dass Sie wieder mit dabei waren. Dafür ein herzliches Dankeschön. Einen schönen Sonntag und einen guten Start in die neue Woche. Machen Sie's gut. Tschüss und auf Wiederhören. Euer Martin Huttenlocher. Der Titel noch, die Innsbrucker Böhmische mit der Neuaufnahme Böhmische Liebe 2.0. Und zum Abschluss die Abschiedspolka mit Harald Sandmann und die Original Lenetal Musikanten.

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Zeit. Ja, die Faszination Blasmusik ist verklungen und somit auch ein Dankeschön an meinen Kollegen Martin Huttenlocher von der Faszination Blasmusik für die nette Ankündigung meiner Sendung Oldies but Goldies. Dankeschön dafür.

Oldies but Goldies heißt, ja, gehen Sie mit mir einfach auf eine musikalische Zeitreise zurück in die 40er, 50er, 60er und 70er Jahre. Auf eine Zeitreise, die dann auch so manche schöne oder auch nicht so schöne Erinnerung mit sich bringt. Denn Erinnerungen, seien sie so oder so, sind doch irgendwie immer mit so einem Lied verknüpft oder verbunden. Die erste große Liebe. Die erste schmerzvolle Trennung. Oder einfach nur eine geile Zeit. Natürlich haben wir auch wieder ein bunt gemischtes Programm von Freddie Quinn über Heidi Brühl und Ronny zu Jimi Hendrix und vielen, vielen, vielen anderen. Schlager, Pop, Rock, Rock'n'Roll, alles heute wieder mit dabei in 3 Stunden Oldies but Goldies. Und mir bleibt nichts anderes übrig, als euch dann recht viel Spaß, viel Vergnügen und gute Unterhaltung zu wünschen. Und stopp, natürlich, wenn Sie auch so einen Titel im Kopf haben von damals. Vielleicht der Titel, wo Sie die erste große Liebe kennengelernt haben. Und den mal gern wieder hören möchtet, dann schreibt mir einfach. Ihr habt dazu mehrere Möglichkeiten. Entweder kurz eine Text- oder Sprachnachricht per Signal oder WhatsApp an die 07161 914 24 24 oder oldschool einfach eine E-Mail an studio@radiofips.de. Ich bekomme es auf dem Bildschirm angezeigt und kann dann natürlich auch reagieren. Und als Übergangstitel, der erste Titel heute in der Sendung Oldies but Goldies, ein Titel aus dem Jahr 1970 und sozusagen Übergangstitel von der Blasmusik zu Oldies but Goldies, ein Titel von Ronny, haben auch die Zillertaler Schützenjäger richtig bekannt gemacht, die Sierra Madre.

Gänsehaut, Ronny aus dem Jahr 1970 und Sierra Madre. Und wir gehen jetzt nochmals 10 Jahre zurück, und zwar ins Jahr 1960. Und Heidi Brühl hatte damals 1960 einen Riesenhit.

Freddy Quinn, 5000 Meilen von zu Haus. Ja, 1956 ist auch so ein Datum, das ja heute 70 Jahre vorbei ist. Und das Jahr 1956 war auch das Jahr, in dem die erste Bravo auf den Markt kam. Und zwar ganz genau am 26. August 1956 kam die erste Bravo in den Zeitschriftenhandel. Und ja, da gab es damals auch schon die Hits der letzten vier Monate des Jahres 1956. Und dann haben sie auch noch eine Jahreshitliste gemacht. Und wer war in dieser Hitliste, also die ersten Jahrescharts der Zeitschrift Bravo? Und sind wir doch ehrlich, jeder hat sie in der Hand gehabt. Und als erstes hat man dann die Hitparade angeschaut und die Poster, die dann mit drin war. Und natürlich haben wir auch alle, und jetzt seid ehrlich, Dr. Sommer gelesen. Ne? Okay. Und ja, 1956 in den Jahrescharts auf Platz Nummer 1 ist dieser Titel gewesen.

und Smokey. Ja, die Nummer 1 der Bravo-Jahrescharts aus dem Jahr 1956, aber ist nicht der erfolgreichste Titel im Jahr 1956 gewesen. Denn wie gesagt, am 26. August 1956 kam die erste Bravo in den Zeitschriftenhandel und deshalb beinhalten die Bravo-Jahrescharts lediglich die Hits der letzten 4 Monate des Jahres 1956. Der größte Hit des Jahres landet bei Bravo lediglich auf Platz 4 und das ist Heimweh von Freddie Quinn gewesen, konnte sich in den Verkaufscharts 5 Monate lang seit Juni auf Platz 1 halten und wurde dann von den 7 Raben mit Smokey abgelöst. Aber auffällig ist, dass die beginnende Rock'n'Roll-Ära auf die Bravo-Charts noch gar keinen Einfluss hatte. Die Teenies 1956 hörten sich stattdessen deutschen Schlager an und die stärkste Platzierung eines US-amerikanischen Titels war Que Será der populären Schauspielerin Doris Day. Und die Ballade Just Walking in the Rain von Ronnie Jay befand sich als einzigster Titel aus den USA erst auf Platz 18. Ja, so ging's damals ab. Peter Alexander, Liz Asia, Fred Bertelmann, Bibi Jones, das waren die Hits, die die Jugendlichen 1956 angehört haben. Aber ich habe noch den Platz 2 aus dem Jahr und anschließend noch Platz 3. Platz 2, Angel Dura und So ist Paris.

56 und es weht der Wind. Platz Nummer 3 der Bravo-Jahrescharts. Machen wir mal durch, ne? Die ersten Plätze, also immer Platz 1. 1957 der Bravo-Jahrescharts. Dieser Titel.

Die Nummer 1 aus dem Jahr 1957, Harry Belafonte und der Banana Boat Song oder in Klammer Deo. 1958.

1958, der lachende Vagabund Fred Bertelmann. Jetzt haben wir 1959 Freddie Quinn, oh, die Gitarre und das Meer. Danach 1960, Seemann, deine Heimat ist das Meer von Lolita. Und dann machen wir weiter mit 61, 62 und 63. Viel Spaß damit.

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Mina und heiße Sand aus dem Jahr 1962, die Nummer 1 der Bravo-Jahrescharts aus dem Jahr 62. Ja, Jürgen, 61 ist der Babysitter Boogie die Nummer 1 gewesen. Der Jürgen hat mir geschrieben aus der Messe Leipzig und er schreibt die letzte Verbindung zur Heimat. Gruß von der Leipziger Messe vom Jürgen-Team vom Melklin-Stand. Grüße an dich und alle Hörer. Vielen, vielen lieben Dank, Jürgen. Und da schreibst du ja noch, du suchst ein paar einen Titel aus dem Jahr 61 raus. Ja, wie gesagt, 61. Hab's leider erst so spät bekommen, deine Nachricht. War der Babysitter Boogie 62, Mina heißer Sand und 1963 ebenfalls wieder ein deutscher Titel in den Bravo-Jahrescharts. Ja, aus dem Jahr 63. Und man wundert sich schon so ein klein wenig über den Musikgeschmack der Jugend von damals. Denn es gab ja schon lange Rock'n'Roll in den 56er oder 55er. Ist ja die ganze Rock'n'Roll-Geschichte raufgekommen mit Jerry Lewis und vielen, vielen anderen. Aber hat Deutschland dann noch nicht erreicht. Sag's euch, kommt erst ein klein wenig später. So 65 waren die Beatles mit Rock'n'Roll Music. Ja, Platz 1 der Bravo-Jahrescharts. Aber da kommen wir dann nachher in der zweiten Stunde dazu. Jetzt, wie gesagt, 1963. Die Nummer 1 der Bravo-Jahrescharts, Freddie Quinn.

1963, die Nummer 1 der Jahreshits, Freddie Quinn und Junge kommen bald wieder. 1964, Cliff Richard, sag No zu ihm.

1964, sag no zu ihm, Cliff Richard, don't talk to him, oder der deutsche Titel, sag no zu ihm. Und anlässlich des Bravo-Geburtstags, 70 Jahre Bravo, machen wir heute mal die ganzen Nummer 1-Hit der einzelnen Jahre. Und da kommen wir zum Jahr 1965, muss ich aufpassen, dass ich jetzt nicht durcheinander komme. Ja, 1965. Und da, ja, sind sie zum ersten Mal in den Bravo-Charts aufgetaucht. Die Beatles mit... Nee, das war jetzt falsch. Da muss ich den hochziehen. 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

Oldies but Goldies, heute mit den Nummer 1 Hits der Bravo-Jahrescharts anlässlich des 70. Geburtstags der Jugendzeitschrift Bravo. 1965 die Beatles Rock'n'Roll Music, 1966.

1966. Die Mamas und die Papas an Monday. Und die wurden dann auch mit dem Bravo Otto geehrt. Gab's ja dann immer für die ersten drei Plätze den goldenen, den silbernen und den bronzenen Bravo Otto. So ein kleiner Indianer gewesen. 1967. Roy Black ist bei den nationalen Interpreten konkurrenzlos und landet auf den ersten beiden Plätzen der Jahrescharts. Mit einmal Frag nur dein Herz, dann meine Liebe zu dir, Platz 2. Platz 3, Manfred Mann mit Hey Hey Sister the Clown. Puppet on Strings, Sandy Shaw Nummer 4. San Francisco, Scott McKenzie Nummer 5. Penny Lane, die Beatles Nummer 6. Nummer 7, Ricky Shane, ich sprenge alle Ketten. Dave D, Dozy, Big Mick and Titch Nummer 8 mit OK. Dear Mrs. Appleby, David Garrick auf Platz Nummer 9 und All You Need Is Love, dann

0: Beatles nochmals auf Platz 10 und Nummer 1, wie gesagt, und Platz Nummer 2, den spiele ich aber nicht, aber Nummer 1, Roy Black, Frag nur dein Herz.
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1: 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Oldies, but Goldies auf Radio FIPS und heute dann mit den Jahrescharts, den Bravo-Jahrescharts und daraus immer der erste Platz. 1967 Roy Black, Nummer 1 der Bravo-Jahrescharts mit Frag nur dein Herz. In der zweiten Stunde kommen wir zum Jahr 1968. Und der Einfluss der 68er-Bewegung ist in den Bravo-Charts gar nicht zu erkennen. Tom Jones ist mit dem Song Delilah auf seinem ersten Karrierehöhepunkt angelangt. Und das Lied wird auch zum Welthit. Roy Black bleibt dann der unangefochtene Schlagerheld der deutschen Jugendlichen und Cliff Richard kehrt durch den Song Contest in die deutschen Charts zurück. Die Lieblingsband allerdings der Teenies sind die Bee Gees, die mit ihrem Falsettstimmengesang ihre Balladen, ja, da begeistern sie die Kids. Aber ja, so sieht's aus im Jahr 1968. Nummer 1 Delilah, Tom Jones. Nummer 2 bleib bei mir, Roy Black. Congratulations, Cliff Richard. Word von den Bee Gees. Lazy Sunday von den Smallface. Words dann von den Bee Gees nochmals mit drin. Jumping Jack Flash, die Rolling Stones auf 7. Yummy, yummy, yummy auf Platz Nummer 8 vom Ohio Express. Lady Madonna von den Beatles auf Platz 9 und Hey Jude von den Beatles auf Platz 10 im Jahr 1968. Die Nummer 1.

1969. Barry Ryan ist der neue Teenie-Star, der mit Eloise 1969 einen Evergreen-Hit hatte. Die erste Mondlandung findet den passenden Hit mit dem Song In the Year 2525 und erstmals taucht ein Schlagerstar der 70er in den Charts auf, nämlich Michael Holm. Auf den hinteren Plätzen findet das Comeback von Elvis Presley statt. In the Ghetto kommt allerdings nur auf Platz Nummer 14 und die Bee Gees haben zwar keinen großen Hit in diesem Jahr, jedoch kommt Robin Gibb mit seiner ersten Soloaufnahme Saved by the Bell immerhin auf Platz 15. Nummer 1 Eloise, Nummer 2 das Mädchen Carina von Roy Black, Love is Love von Barry Wine, Platz Nummer 3, Platz Nummer 4 Daisy von Tommy Rowe, Ich denk an dich, Platz Nummer 5, nochmals Roy Black, Nummer 6 In the Year 2525, Zeggy Evans, Hunky Tank Woman, The Stones auf 7, 8 Donovan Atlantis, Obladi Oblada, die Beatles, Platz Nummer 9 und Mendocino, Michael Holm auf Platz Nummer 10. Eloise, Nummer 1.

Ach ja, 1969, der neue Teenie-Schwarm Alois Berryrein betritt die Bühne. 1970. Die Fangemeinde von Roy Black bringt ihn wieder mal auf den ersten Platz. Allerdings aus den USA begeistert das Duo Simon & Garfunkel mit ihrem Album Bridge Over Troubled Water die deutschen Fans genauso wie den Rest der Welt. In Deutschland wird die Auskopplung El Condor Pasa der größte Hit. Sommerhit des Jahres wird der ewige Sommerhit In the Summertime von Mango Cherry, eine der langlebigsten Karrieren in der deutschen Popszene, hat 1970 auch seinen Beginn gefunden. Mit dem ersten Hit von Peter Maffay landet mit seinem ersten Hit damals im Jahr 1970 auf Platz Nummer 9 mit Du, Peter Maffay. Up Around the Band, Platz Nummer 10 von Creedence Clearwater Revival. What a Hold a Lot Love von Led Zeppelin auf 8, The Song of Joy, Miguel Rinos auf Platz 7, Platz 6, Ayo Ayo von den Bee Gees, Platz Nummer 5, Lola, die Kings, In the Summertime, Mango Cherry, Platz Nummer 3, Yellow River von Christy auf Platz Nummer 3, In the Summertime war Platz Nummer 4, El Condor Pasa, Platz Nummer 2, Simon & Garfunkel und Dein schönstes Geschenk, Roy Black, Nummer 1 in den Charts 1970.

1970, dein schönstes Geschenk. Nummer 1 der Jahrescharts. 1971, Daniel Gérard mit schwarzem Schlapphut, Vollbart und rauchiger Stimme sang den größten deutschsprachigen Hit des Jahres. Die Beatmusik der 60er Jahre wurde vom Glamrock abgelöst und der wichtigste Vertreter wurden dann Mark Bolan als Sänger von T-Rex und die Band The Sweet, die ihren ersten großen Erfolg mit Coco feierte und bis heute Kultstatus genießt. Die Beatles gab's dann leider nicht mehr und alles wartete auf die Solo-Erfolge der beiden Genies John Lennon und Paul McCartney. Der jüngste der Fab Four, George Harrison, überraschte dann allerdings die Musikwelt mit My Sweet Lord und dem ersten Welthit eines Ex-Beatles. Später folgten dann auch Paul McCartney mit Another Day und John Lennon mit Power to the People und Ringo Starr mit I Don't Come Easy. Nummer 1, Daniel Gérard, 1971.

1971, die Nummer 1, Daniel Scherer und Butterfly. Ja, 71 war schon auch ein richtig, richtig tolles Jahr, was musikmäßig so abging. Wenn ich so die Charts von 71 anschaue, Nummer 1, Daniel Scherer mit Butterfly, Nummer 2, Hot Love von T-Rex, Nummer 3, Coco von Sweet, Nummer 4, da taucht er auch zum ersten Mal auf, Chris Roberts, Ich bin verliebt in die Liebe. Nummer 5, My Sweet Lord von George Harrison. Nummer 6, Hey Tonight, Creedence Clearwater Revival. Nummer 7, I Am I Said, Neil Diamond. Nummer 8, nochmals T-Rex mit Get It On. Nummer 9, Chubby Chubby Chip Chip, Middle of the Road. Und Rose Garden von Lynn Anderson auf Platz Nummer 10. Den goldenen Otto der Beatgruppen haben Creedence Clearwater Revival bekommen. Den silbernen die Bee Gees, den bronzenen die Purple. Und bei den Sängern war es Chris Roberts, der ihn bekommen hat. Und bei den Sängerinnen Manuela hat ebenfalls den goldenen Otto 1971 bekommen. Wir kommen zum Jahr 72. Ein 15-jähriges Mädchen namens Juliane Werding beschrieb in der Coverversion von The Night Drove Old Dixie Down von John Bass den Drogentod von Conny Kramer und hatte damit den größten Hit des Jahres und auch ihrer Karriere. Christian Anders hatte seinen ersten Riesenhit mit Es fährt ein Zug nach Nirgendwo. Mit diesem Lied wurde er zu einer Schlager-Ikone der 70er Jahre. Den drittplatzierten Don McLean schrieb mit American Pie einen Song, der ihm auch Jahrzehnte später noch durch die Version von Madonna kräftige Tantiemen einbringen sollte. Und der größte Teil der Charts wurde erneut vom Glamrock geprägt. American Pie 3, Nummer 4, Metal Guru T-Rex. Und der Jürgen Markus ist ebenfalls mit dabei. Auf der 5, eine neue Liebe ist wie ein neues Leben. Hello, Martha McNeil, Papa Joe von Sweet Sacramento, Middle of the Road. Nummer 9, Heart of Gold von Neil Young. Und Tony Christie macht dann noch den 10. Platz mit Amarillo. Und es fährt ein Zug nach Nirgendwo war Nummer 2 und Nummer 3 American Pie, Don McLean. Und Nummer 1.

1972, Juliane Wedding am Tag, als Conny Kramer starb. 1973, die Partridge Family wurde zu einer der beliebtesten Fernsehserien im Vorabendprogramm der ARD. Und ihr Hauptdarsteller David Cassidy war der neue Teenie-Star, der dann auch gleich die Plätze 1 und 3 in den Charts belegte. Cliff Richard verdankte seinen erneuten Erfolg zum zweiten Mal dem Eurovision Song Contest. Sein Power to All Our Friends belegte den dritten Platz beim Grand Prix. Roy Black fand seinen Nachfolger in dem Newcomer der Schlagerszene Bernd Klüver. Dessen Debüthit Der Junge mit der Mundharmonika erreichte Platz 6 und der Nachfolger Der kleine Prinz Platz Nummer 11. Als letzte erfolgreiche Band der 60er Jahre erreichten dann die Rolling Stones mit der Ballade Angie noch Platz Nummer 18. 1973, 1, Rock Me Baby, David Cassidy, Get Down, Gilbert O'Sullivan, Platz Nummer 2, Nummer 3, I'm a Clown, David Cassidy, Nummer 4, Hellraiser von den Sweet, Nummer 5, Power to All Our Friends, Cliff Richard, Nummer 6, Der Junge mit der Mundharmonika, Bernd Klüver, Nummer 7, Dreams a Tenapenny, Kincaid, Nummer 8, Free Electric Band, Albert Hammond. Nummer 9, und da taucht sie dann auch auf, Susi Quattro, Can the Can. Nummer 10, nochmal Susi Quattro mit 48 Crash, 1973.

1973, Nummer 1, David Cassidy and Rock Me Baby. 1974. The Sweet haben sich in Deutschland endgültig als die beliebteste Glamrock-Band durchgesetzt und belegen in den Charts und bei der Otto-Wahl den ersten Platz. Zu einem der größten Hits des Jahres wurde wieder mal zwei Eintagsfliegen. Ja, gab's damals schon eine Eintagsfliegen, ein Hit und dann kam nichts mehr. Zum Beispiel der Kanadier, jeder kennt den Song. Terry Jacks belegte mit der englischsprachigen Coverversion des französischen Chansons Le Moribond von Jacques Brel. Und George McRae landete den Sommerhit mit seinem eindeutig zweideutigen Rock You Baby. Der hat die mittleren Positionen dann in den Jahrescharts. Und der Eurovision Song Contest hat die Geschichte der Popmusik jedoch nie so sehr geprägt wie in diesem Jahr 1974 und gebar mit dem Sieger ABBA aus Schweden die erfolgreichste Popband der nächsten 10 Jahre. Waterloo erreichte in den Bravo-Jahrescharts allerdings nur Platz Nummer 7. Nummer 10, I Didn't Care, David Cassidy. Lobo mit I Love You To Want Me, Nummer 9. Devil Gate Drive, Susie Quattro, Nummer 8. Waterloo, aber Nummer 7. Rock You Baby, George McRae, Nummer 6. Sugar Baby Love, The Rabbits, Nummer 5. The Sixteens, The Sweet, Nummer 4. Seasons in the Sun, Terry Jacks, Nummer 3. Das Tor zum Garten der Träume, Bernd Klüver, Nummer 2. Und Teenage Rampage, The Sweet, Nummer 1, 1974.

anlässlich des 70. Geburtstags der Jugendzeitschrift Bravo starten wir die Jahrescharts-Hits der letzten Jahrzehnte. Beziehungsweise wir sind jetzt bei 1974 angelangt. Teenage Rampage ist dann ja der Hit gewesen im Jahr 1974. 1975, der Sommerhit des Jahres kam aus den Niederlanden. Paloma Blanca, der George Baker Selection, der vor allem die Charts im Juli und August beherrschte. Na, George Baker kennt jeder. Paloma Blanca. Die Teenie Band The Bay City Rollers aus Schottland schafften den endgültigen Durchbruch und waren nun größter Konkurrent von Sweet. Am Jahresende kamen dann zwei Songs in den Charts, die zu den größten Hits des Jahres gehörten, aber nicht mehr genug Zeit hatten, um auf die vorderen Plätze der Charts zu gelangen. Zum Beispiel Lady Bump von Penny McLean war eines der prägendsten Lieder des Jahres und führte den Bump als Tanz in den Diskos ein. Kennt jeder, ne? Bump haben wir doch damals alle getanzt, so Lady Bump und so, ne? Oder Do You Wanna Bump und so. Na, kennen wir alle, ne? Immer so mit Popo, so Popo gegeneinander stoßen. Na, eine andere Geschichte. Sailing wurde zu einem der größten Erfolge von Rod Stewart und war die Nummer 1 zum Jahreswechsel, hat aber dazu den Jahrescharts nicht mehr ganz gereicht. Nummer 10 der Jahrescharts aus dem Jahr 1975, Jukebox Jive the Rabbits, Ich schenk dir mein Geheimnis, Bernd Klüver, Nummer 9, 8, I can't help Billy Swan, David Cassidy mit Get It Up for Love, Nummer 6, Sweet mit Action, Nummer 5, SOS von ABBA, Nummer 4, Give a Little Love von den Bay City Rollers, Nummer 3, Bye Bye Baby, die Bay City Rollers, Nummer 2, Paloma Blanca von der George Baker Selection und Nummer 1 ist dann gewesen Sweet Fox on the Run.

Die Nummer 1 1975 in den Jahrescharts. Fox on the Run von Sweet. 1976. 1976 war das Lied des Jahres Let Your Love Flow von den Bellamy Brothers. Jürgen Drews hatte mit seiner deutschen Coverversion Ein Bett im Kornfeld seinen ersten Superhit. Und ABBA konnte sich endgültig als Superband etablieren. Und sie hatten ähnlich wie die Beatles in den 60er Jahren die meisten Songs in den Charts. Und Dancing Queen ist ja bis heute eine Hymne der 70er Jahre. 1976 in den Charts Nummer 10. Money Honey von den Bay City Rollers 10. Mamma Mia ABBA auf 9. Horoskop von Harpo auf 8. Girls, Girls, Girls von den Sailor auf Nummer 7. Dancing Queen von ABBA auf 6. Nummer 5. Let Your Love Flow Bellamy Brothers, der dann auch zum Hit des Jahres wurde. Nummer 4. Movie Star von Harpo. Nummer 3 Fernando von ABBA und Nummer 2 Love Me Like You, I Love You von den Bay City Rollers. Und jetzt festhalten, Nummer 1, und das hat dann noch keine Band vorher geschafft, 3 Jahre hintereinander, 74, 75 und 76, die Nummer 1 der Jahrescharts abzuliefern. Sweet Lies in Your Eyes.

1976, 75 und 74, die Nummer 1 der Jahrescharts der Jugendzeitschrift Bravo. Die Jugendzeitschrift Bravo erscheint seit 1956. Das sollte man gar nicht glauben, die Bravo ist älter als ich. Und enthält in jeder Wochenausgabe eine Hitliste, die von den Lesern gewählt wurde. Zum Jahresende wurde dann die Jahreshitliste erstellt, die Bravo Jahrescharts, und da haben wir jetzt ja in der Sendung die Spitzenreiter immer mit dabei gehabt. Und seit 1960 wählen die Bravo-Leser zudem ihren beliebtesten Gesangsstars und dekorieren sie mit dem Bravo Otto. 1977 bei den Beatgruppen den goldenen Otto, Smokey, Silver, Bay City Rollers, Bronze an ABBA, und bei den Sängern Sean Cassidy Nummer 1, also den goldenen, Silber, Jürgen Drews, Bronze, Frank Zander, und bei den Sängerinnen Bonnie Taylor Gold, Silber ging an Sif Ingwer und Bronze an Marianne Rosenberg. Jetzt kommen wir zu den Charts aus dem Jahr 1977, die Jahrescharts. Nummer 10, If You Leave Me Now von Chicago, Yes Sir I Can Boogie, Nummer 9 von Baccarat, Stay Away to the Stars, Sweet, Nummer 8. Nummer 7, Living Next Door to Alice, Smokey. Nummer 6, A Fever of Love von Sweet. Nummer 5, It's Your Life, nochmals Smokey. Nummer 4, Lay Back in the Arms of Someone, nochmals Smokey. Nummer 3, Yesterday's Hero, The Bay City Rollers. Nummer 2, Knowing Me, Knowing You von ABBA. Und Nummer 1, The Bay City Rollers, it's a

1977, The Basic Rollers, It's a Game. Ja, drei Songs haben wir noch für in den Bravo-Jahrescharts und dann sind wir bei 80 angelangt und dann ist auch gut, ne? Also, wir kommen zum Jahr 1978. Und ja, Status Quo, Rockin' All Over the World belegt Nummer 10. Für A Few Dollars More, Smokey Nummer 9. Eagle von ABBA Nummer 8. Nummer 7, Rivers of Babylon von Bonnie M. Mall of Kintyre, The Rings auf Nummer 6. Take a Chains on Me von ABBA. Nummer 5, Oh Carol von Smokey. Nummer 4, Don't Stop the Music, die Bay City Rollers auf Nummer 3. Und natürlich die Disco-Szene schlägt auch zu. Die Bee Gees mit Night Fever auf Nummer 2. Und Nummer 1, ihr werdet es nicht glauben. John Travolta und Olivia Newton-John.

You're the one that I want, Olivia Newton-John und John Travolta. War damals, glaube ich, aus Grease, ne? Und somit hatten sich dann die Tanzfilme auch etabliert. Ja, war, naja, der Film selber, ich fand ihn langweilig, ne? Also ich fand ihn wirklich langweilig. Und da kam ja nun doch Dirty Dancing und so weiter. War dann schon ein klein wenig romantisch, aber Grease, ne, hat mir nicht so gefallen. Aber ist mein Geschmack gewesen. Ne? 1979, die Bravo-Jahrescharts aus dem Jahr 79, hat da auch eine Eintagsfliege auf Platz 2 gesetzt. I Was Made for Dancing, Live Garrett damals, oder Liv Garrett, oder Live Garrett, oder Live Garrett, auf Platz Nummer 2. Sandy John Travolta auf Platz Nummer 3. Ist, glaube ich, auch im Film Grease vorgekommen, der Song. Dann auf Nummer 4, YMCA, The Village People, Heart of Glass von Blondie. Auf Nummer 5, Nummer 6, Some Girl von Racy. Nummer 7, Chiquitita von ABBA. Nummer 8, auch ein sehr schöner Titel, Bright Eyes von Art Garfunkel. Und Nummer 9, I Was Made for Loving You von Kiss. Und Nummer 10, Does You Matter Know von ABBA. Auf 10. Ja, den goldenen Otto haben die Teens bekommen. Silber ging dann an ABBA und Bronze ging an Smokey. Trotzdem, dass eine Eintagsfliege war, ne, die Mädels haben ihn geliebt und sein Aussehen, Live Garrett, den goldenen Otto, Silber ging an Peter Maffay, Bronze an Patrick Hernandez und bei den Sängerinnen Olivia Newton-John, Gold, Donna Summer, Silber und Bronze an Susie Quattro im Jahr 1979 und 1979 Nummer 1, Patrick Hernandez. Bon.

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2: Oldies werden Goldies auf Radio FIPS und das sind dann die Bravo-Jahrescharts, die Nummer 1 Hits aus den Bravo-Jahrescharts aus dem Jahr 1956 bis 1979. Und einen haben wir noch, 1980. Beziehungsweise doch machen wir 1980, machen wir noch, den hängen wir noch mit rein. Und im Jahr 1980, Earth, Wind & Fire auf 10, Funky Town, Lips Incorporated auf 9. Man merkt, ne, die Disco-Szene, die macht sich gewaltig. Dann It's a Real Good Feeling, Peter Kernd auf 8. The Winner Takes It All, aber Platz Nummer 7. I Have a Dream, aber Platz Nummer 6. Son of Jamaica, die Kumbai Dance Band auf 5. Boat on the River von Styx auf 4. Xanadu, Olivia Newton-John und das Electric Light Orchestra auf Nummer 3. Und Another Brick in the Wall, Pink Floyd auf Nummer 2 und Nummer 1 und somit der letzte Titel in den Bravo-Jahrescharts für heute für euch wären gewesen The Teens aus dem Jahr 1980. Give me more.

0: natürlich gebe ich euch mehr. Wir haben ja noch, wir haben ja noch 50,7 Minuten, 50,4 Minuten. Ganz durcheinander, ganz wirr heute hier. Das waren dann die letzten 24 Jahre, beziehungsweise die ersten 24 Jahre Nummer 1 Hit der Bravo Charts. 24 Jahre von 1956 bis 1980. So, und bei mir blinkt die gelbe Lampe, das heißt, ich habe einen Anrufer, Anruferin in der Leitung. Hallo, hier ist Knut von Radio Fips, mit wem spreche ich?
1: Hallo, hier ist Lina.
2: Und der Marlon aus Köln.
0: Hallo ihr beiden, schön wieder mal von euch zu hören. Ja, ich weiß, es hat nicht an euch gelegen, es hat da mehr an mir gelegen. Einmal mit dem Telefonprobleme und mit der Telefonanlage und hab's nicht aufs Mischpult legen können. Aber jetzt klappt's ja wieder. Wie geht's euch? Hallo?
1: Uns geht's gut, und dir?
0: Ach ja, geht wirklich auch sehr gut. Vielen, vielen lieben Dank. Was habt ihr denn heute so getrieben?
1: Wir waren Golf spielen.
0: Golf spielen, Minigolf in Albershausen, bestimmt wieder im Café Cedar.
1: Ja.
0: Hab ich mir doch gedacht. Wer hat gewonnen?
1: Mama.
0: Die Mama, jawohl, bravo. Bravo Mama, wunderbar gespielt. Wer ist Zweiter geworden?
1: Der Marlon.
0: Der Marlon, ohne Schummeln.
1: Ja.
0: Ja, gut, auch ein Riesenapplaus für dich. Bravo, wunderbar. Und bei dem Jahr lief es nicht so gut heute.
1: Nee, ich war nicht so gut.
0: Du warst gar nicht dabei?
1: Doch, ich war dabei, ich war aber nicht so gut.
0: Ach so, war es nicht so gut, ne? Jetzt, ja, man muss die anderen halt mal gewinnen lassen.
1: Ja. Sie sich schlecht fühlen.
0: Ja, richtig, sonst fühlen sie sich schlecht und gehen dann nicht mehr Minigolf spielen und dann hat man auch keinen Spaß. Naja, das wird ganz gut gemacht. Okay, Spaß beiseite. Ihr habt bestimmt wieder Plattenwünsche.
1: Ja, wir wünschen
0: uns
1: den Opa von Henry
0: Wahl.
1: Unser Opa ist der Beste.
0: Unser Opa Henry. Jawohl, da haben wir ihn. Unser Opa ist der Beste. Jawohl. Und für die Oma habt ihr bestimmt auch noch einen Plattenwunsch.
1: Ja, und für die Oma von Ronny, Glory, Glory, Halleluja.
0: Ronny, Glory, Glory, Halleluja. Ronny, Caroline. Jawohl, hab ich auch. Gut, okay. Laufen dann also gleich als Nächster. Unser Opa ist der Beste und dann Glory, Glory, Halleluja. Von Ronny, was steht heute noch an?
1: Also wir machen eigentlich nichts mehr Besonderes.
0: Also relaxen.
1: Ja.
0: Einfach einen gemütlichen Sonntagmittag.
1: Ja.
0: Okay, dann wünsche ich euch auf jeden Fall viel Spaß heute noch und eine schöne Woche. Und dann würde ich sagen, hören wir uns nächsten Sonntag wieder. Habt ihr noch Grüße?
1: Wir grüßen die ganze
0: Welt,
1: wir wünschen allen
0: Leuten
1: einen schönen Sonntag.
0: Standardgruß, wunderbar. Alles klar, Marlon, Mia und auch Mama, Papa und alle anderen. Einen schönen Sonntag und bis zum nächsten Mal. Dann sage ich Tschüss, Servus, Bye-bye, bis zum nächsten Mal. So funktioniert das Ganze hier bei Radio Fips. Einfach mal durchklingeln und schon läuft da euer Plattenwunsch. Oder einfach mal schreiben per Signal oder WhatsApp an unsere Signal- und WhatsApp-Nummer, Telefonnummer. Also eine Nummer für drei Dinge. Telefon, WhatsApp, Signal, die 0716194424. Und euer Wunsch läuft und ja, mit eventuellen Grüßen, wie auch immer. So, dann kommen wir zum Plattenwunsch von der Mia und vom Marlon für den Opa. Ja, solche Komplimente kann man doch. Ach ja, da geht einem doch das Herz auf.

Wir den Opa in Sparwiesen. Wir den Opa Franz. Unser Opa ist der Beste, gewünscht von der Mia und vom Marlon aus Uingen. Freut mich, dass es heute mit der Telefonleitung geklappt hat. So, nächste Nummer hier bei mir auf dem Plattenteller. Ja, für die Oma, die dürfen wir natürlich nicht vergessen.

Michael Holm, allein mit dir. Und wir hatten ja die Bravo Jahrescharts und aus dem Jahr 1977 habe ich für euch noch die Nummer 10, Chicago, If You Leave Me Now. Schöner Titel zum Träumen.

Ach ja, so ein richtig schöner Song zum Träumen. Ne? Chicago, If You Leave Me Now. Und jetzt haben wir wieder ein paar Grüße. Und zwar einmal ganz liebe Grüße nach Jettingen zum Ferdinand. Schön, wenn du mit dabei bist. Und ebenfalls ganz liebe Grüße wieder mal nach Österreich ins Vorarlberg-Gebiet zur Anita Kessen. Und ebenfalls ganz liebe Grüße nach Köppingen in die Schlossstraße zur Hotte und ihren Gästen. Ja, heute verkaufsoffener Sonntag in Göppingen am 4. Oktober. Na, ein Tag nach der deutschen Einheit. Verkaufsoffener Sonntag in Göppingen. Also wenn ihr jetzt noch Lust habt, ganz schnell in die Stadt und so. Ja, ist okay. Muss nicht unbedingt sein. Lieber dann hier zuhören. Sorry Suzanne von den Hollies.

Die Hollies mit Sorry Susan und ich habe wieder einen ausgegraben aus dem Jahr 1963. Bobby Bear, Detroit City.

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Und damit, wie gesagt, ganz liebe Grüße nach Sparwiesen zur Nadine und zum Hans. So, nächster Titel hier bei mir auf dem Plattenteller. Ist so ein klein wenig ein Zungenbrecher. Eine Nummer, auf die hat mich dann unser Stammhörer, der Kurt Gensel, aufmerksam gemacht. Und zwar auf eine Nummer von Dalida. Hat sie in Französisch gemacht, hat sie auf Italienisch gemacht und hat sie auch auf Deutsch gemacht. Und das ist die deutsche Originalaufnahme aus dem Jahr 1970. Dalida. Darla, dirla, dala. Weiß nicht, ob es richtig war.

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Joe Busters und Lupti Love. Und ich habe eine B-Seite auf dem Plattenteller liegen. Und zwar eine Nummer von Peter Maffay aus dem Jahr 1970. Die A-Seite Du bist anders als all die anderen hat sie geheißen. Und die B-Seite, die ging eigentlich auch richtig gut. Nämlich Lazy Daisy.

Buffer aus seiner Anfangszeit. Lazy Daisy und Manuela Helikopter US Navy 66.

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0: 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Und das wäre es dann auch wieder gewesen, liebe Oldie-Freunde. Wir sind angelangt am Ende unseres heutigen Nutzerprogramms. Das waren wieder 3 Stunden Oldies am Stück. 3 Stunden gute Unterhaltung, gute Laune. Ich sag dann Dankeschön fürs Mit dabei sein. Dankeschön für die vielen Nachrichten, für die lieben Grüße. Und sonst überhaupt, Dankeschön, dass ihr mit dabei wart. Und wir können uns wiederhören am nächsten Sonntag, wenn es dann wieder heißt Oldies but Goldies auf Radio Fips. Ich sag dann Dankeschön fürs Mit dabei sein. Habt noch einen schönen Tag, habt eine schöne Woche. Tschüss, Servus, Baba.

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2: Es ist Sonntag, der 4. Oktober 2026, 17 Uhr, Zeit für die Kreisklasse hier auf Radio FIPS. Und mir gegenüber sitzt wieder mein allseits geschätzter Kollege Federico Feltro. Hallo Freddy.
3: Ja, hallo, wieder Sonntag, tolles Wetter, Oktober, perfekt für alle noch, perfekt für Kreisliga-Fußball. Nicht zu vergessen, Kreisliga-Fußball mit meinem Dr. Professor Dr. Music, Rainer Grätsch. Und links von mir unser Capitano, endlich mal pünktlich, gibt's nicht so oft, aber heute darf ich was sagen.
4: Ja. Heute pünktlich vom Stadtfest, nein, ist ja gar nicht Stadtfest, vom Weinfest rübergewackelt und ja, jetzt legen wir los.

0: Simply the best. Und hier kommen jetzt die Frauen.
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0: Und da werden wir auch gleich hier in die Verbandsliga der Frauen starten. Verbandsliga, genau. Dort hat es bis jetzt 109 Tore gegeben. Heute ist es wie folgt abgelaufen. Und da sind wir mal gespannt, ob alle Ergebnisse reinkommen. Nee, noch nicht. Also 15 Uhr wäre die letzten zwei Begegnungen gewesen, aber da haben wir die Ergebnisse noch nicht vorliegen. So kommen wir zu folgenden Spielen. Freddy?
2: Ja, und zwar eigentlich ein ganzer Spieltag, der fing heute um 11 Uhr an, deswegen die Ergebnisse schon da, und zwar in Nottingen, und die hatten zu Gast die TSV Vommern und haben 2-5 verloren. Ja.
3: Okay, und deren Dingen verliert gegen unseren Kreisverein FC Donsdorf mit 0-2.
0: Ebenfalls ein Kreisverein hat um 13 Uhr begonnen, und zwar Jebenhausen hat in Altheim gespielt und das Ergebnis ist 2-2 unentschieden ausgegangen.
3: Können wir da mal kurz reingehen ins Spiel?
0: Was
3: die Torfolge? Ja, das interessiert mich. Ich gucke denen ja gern zu, da möchte ich auch noch was zu erzählen dazu nachher. Also, aber jetzt gucken wir mal die Torfolge an.
0: Wir sind immer jeweils mit einem Tor hinten gewesen, ja, um dann aufzuholen. Fabienne Frey und Eray Brado.
2: Eria Brado.
0: Edri, wie auch immer.
2: Brado.
0: Die kennst du?
2: Nein, kenn ich nicht.
3: Du? Ja, ich auch nicht, aber der Freddy kann es ja wunderbar schön aussprechen. Er ist sowieso ein linguistisches Phänomen, also wie gesagt. Wow, Freddy,
2: Brado,
3: wow.
2: Klingt ein bisschen nach Potsdam. Okay, aber.
3: Boah, das ist aber jetzt schon ein bisschen hergeholt.
0: Bredo. Aber die N-O-B. Doch, Höhing hat auch gespielt.
2: Laura hat auch gespielt.
0: Laura kenne ich. Okay. Höhing kennen wir, genau. Also, dann gehen wir mal zu den weiteren Ergebnissen, die da noch doch schon reingekommen sind.
2: Letztes, und zwar um 13 Uhr, wahrscheinlich deswegen hat der SV Jüngingen zu Hause gegen die SV Eutingen 2-9 verloren. Und deswegen ist der Toreschnitt so hoch.
0: Ist aber der Hammer.
2: Nee.
0: Jüngingen ist Fünfter und Eutingen Siebter.
2: Jüngingen gegen Eutingen.
3: Ja, Jüngingen ist relativ schlecht. Also die waren letztes Jahr schon schlecht, und das muss Ziel sein, dass Siebenhausen am Ende vor Jüngingen steht. Da sehe ich auch überhaupt keine Bedenken, und genauso auch vor deren Dingen. Und da nur zwei absteigen, sollte eigentlich der Nichtabstieg wieder realisierbar sein.
0: So kommen wir auf die Tabelle zu sprechen, und da können wir freudvoll mitteilen, dass Donsdorf auf Platz 1 mit 4 Spielen und 4 Siegen zu Buche stehen und 12 Punkte haben.
2: Auf Platz 2 geht es weiter mit der TSV Lustenau, die auch bis jetzt alle Punkte erzielt haben, die man erzielen kann, nach 3 Spieltage, ein Spiel weniger und volle 9 Punkte und plus 5 als Torverhältnis.
3: Genau, und wir haben 3 Mannschaften mit je 6 Punkten auf Platz 3. Die Sindelfingen Ladies, auf Platz 4 der FV 09 Nürtingen und auf Platz 5 die SV Jüngingen.
0: Wenngleich die anderen 3 Mannschaften genannt werden, die jeweils 4 Punkte haben, kommen wir noch zu einer Mannschaft auf Platz 6, die 5 Punkte haben, nämlich Altheim. Und die haben wir gegen Jebenhausen gespielt, und deshalb ist es schon ein kleiner Erfolg für Jebenhausen.
2: Ja, und dann gehen wir weiter auf 4, also eine sehr enge Tabelle bis dato, bis auf die erste 2, und zwar auf Platz 7 der SV Eutingen, 4 Punkte wie erwähnt, auf Platz 8 die TSV Vommern, 4 Punkte, und Platz 9 TV Jebenhausen auch mit 4 Punkte, eigentlich noch nicht wirklich gefährdet.
3: Genau, und Jebenhausen, also die haben heute gegen Altheim gespielt. Das Spiel haben wir letztes Jahr angeguckt. Da hat dann Jebenhausen glücklich gewonnen und sind nicht abgestiegen. Genauso habe ich Jebenhausen unter der Woche angeschaut. Da haben die im Pokal gegen VfB Stuttgart 2 relativ erfolgreich gespielt. Also bis zur 80. Minute war es noch komplett erfolgreich. Da hat es nämlich 0-0 geheißen. Und dann hat halt die Übermacht vom VfB dann doch noch 2 Tore geschossen. Und somit ist Jebenhausen aus dem Pokal ausgeschieden. Und jetzt kommen wir weiter zur Tabelle. Auf Platz 10 die SGM Oppenweiler Sulzbach mit 3 Punkten.
0: Deringen steht auf dem Relegationsplatz mit 1 Punkt.
2: Münchingen Abstiegsplatz nach 2 Spielen zwar erst, aber ohne Punkt, also muss ich langsam in die Potte kommen. Auf geht's, München.
0: So kommen wir zu der Regionenliga Staffel 3, und da hat es auch 2 Mannschaften hier aus dem Kreis Göppingen, die beide leider nicht so erfolgreich waren.
3: Nicht aus dem Kreis sind Schorndorf und Grafenau. Das Spiel ging nämlich 1-3 aus.
2: Weiter ging es dann bei der Spielgemeinschaft Nufringen, Emmingen, Jettingen und die spielen gegen die TSV Deizisau 2:2 unentschieden.
0: Donsdorf, die Zweitvertretung, hat in Birkmannsweiler Steinbach die Spielgemeinschaft gespielt und 2:1 verloren.
3: TV Dettlingen. Öffingen, oh, das ist, oh ja, das kann man aber als D auch lesen. Ja, naja, als O. Okay, und die haben leider gegen unseren Kreisverein, den Göppinger Sportverein, die Frauenmannschaft 2:1 gewonnen.
2: Dann gehen wir zur nächsten Spielgemeinschaft, und zwar zu Aufhausen-Nellingen gegen die TSV Hildritzhausen 9:1.
0: Es ist ein Spiel, hat nicht stattgefunden, und zwar Stuttgarter Kickers Zweitvertretung, die hätten gegen Winnenden spielen müssen. Aber es steht hier nicht Antritt Gast. Und so kommen wir zu der Tabelle.
3: Und auf eins der ehemalige Laura-Club, nämlich Aufhausen-Nellingen. 3 Spiele, 3 Siege, 9 Punkte. Und bei Aufhausen-Nellingen ist übrigens auch der Dennis Eichinger als Trainer im Gespräch. Der wird aber nachher noch ausführlicher behandelt.
0: Aber warum ehemalige Laura-Club?
3: Ja, weil die selber nicht mehr spielt und jetzt da Athletiktrainerin ist und die Mädels, sie kriegen dann immer Muskelkater, wenn sie das Training macht.
0: Aber dafür stehen sie recht gut da.
3: Ja, also das Athletiktraining von der Laura macht sich bemerkbar.
0: Kommen wir zu Grafenau, die stehen auf Platz 2, sind raufgerutscht mit 4 Spielen und 8 Punkten.
2: Auf Platz 3 auch raufgerutscht die Spielgemeinschaft VfR, Burgmainsweiler, SSV Steinach. Dasselbe Ergebnis erzielt wie Grafenau. 4 Spiele, 2 gewonnen, 2 unentschieden, 8 Punkte.
3: Runter auf Platz 4, aber nur weil sie heute nicht gespielt und deswegen nicht gewonnen haben, ist auf Platz 7 die Stuttgarter Kickers 2.
0: Dann kommen wir zu der ersten Mannschaft hier aus dem Kreis Göppingen. Die Platzierung ist der 5. Platz. Sie sind runtergerutscht, haben 2-mal gewonnen, 1-mal verloren und haben deswegen 6 Punkte.
2: Und auf Platz 6 statt 6 Punkten der TSV Deizisau nur 4 Punkte.
3: Auch 4 Punkte hat, das lässt jetzt mich wieder lesen, 3 Mannschaften und ich ohne Brille, Freddy, ja, eine Brille von Freddy, danke. Na, es wird auch nicht besser. Okay, Nufringen, Emmingen. Liest du das bitte.
2: Also, sind wir natürlich bei der Spielgemeinschaft. Nufringen, Emmingen, Jettingen, 4 Punkte, wie erwähnt.
3: Okay, auf Platz 8, das kriege ich hin. Das ist der erste Göppinger Sportverein. Die haben 3 Punkte.
0: Ebenfalls 3 Punkte hat Öffingen und Schorndorf auf Platz 9 und den Relegationsplatz 10.
2: Und beide Abstiegsplätze, erster Abstiegsplatz 11, SV Winnenden mit 1 Punkt und finally...
3: Ja, das kann ich auch lesen, TSV Hildritzhausen 0 Punkte, Platz 12.
0: So kommen wir zu der Bezirksliga und dort gibt es, müssen wir keine mal schauen, Spiele. Da Spiele gibt es schon, nein, gibt es doch keine Spiele, das kann ja nicht sein. Bezirksliga, Gebiet, Neckarwilz und so.
2: Ein Spiel.
0: Okay.
2: Das war Mittwoch.
0: Und das ist ja der Hammer. Die haben sogar. Wie haben sie gespielt?
3: Ja, die haben kein Tor gefallen. Also Oberinzingen gegen Weschenbeuren 0:0.
0: Ja. Tabelle: Eschenbach 2., Weschenbeuren letzter. Kann man das so kurz fassen?
2: So ist ja auch.
0: Ja.
2: Kann man so sehen.
0: Ja, und so kommen wir auch zu der Kreisliga A. Die haben auch nur ein Spiel gehabt, wahrscheinlich wegen dem Feiertag gestern.
2: Das war Dienstag vor allem, sehe ich gerade.
0: Genau, und die haben am Dienstag gespielt, Kirchheim gegen Ruith. Da hat Kirchheim 3:2 gewonnen. Und in der Tabelle ist Eislingen erster und Salach, die Zweitvertretung hier aus dem Kreis Göppingen, die sind...
2: Salach ist 7. Man sollte ja noch erwähnen, dass Eislingen Spartania Eislingen ist.
0: Spartania Eislingen, genau. Und dann gibt es eine Spielgemeinschaft Salach-Süßen. Das möchte man vielleicht auch nochmal genauer mitteilen, damit es danach auch korrekt
2: ist. 2 Spiele, 3 Punkte ist, glaube ich, ganz okay.
0: Ja.
2: Auf Platz 7 und somit noch voll im Game. Wie es aussieht, ich weiß nicht, wie sie es darstellt, ob da wirklich 3 aufsteigen, weil die sind 3-mal grün eingefärbt da oben.
0: Und kein Absteiger kann ja auch nicht sein, weil
2: ist
0: Kreisklasse ist ja. Die unterste.

0: Willkommen zu der Verbandsliga. Und zwar hat gestern Sportverein gespielt. Das Ergebnis, da gehen wir gleich näher drauf ein, aber wir kommen erstmal zu dem Freitagsspiel. Da war nämlich Rudersheim gegen Leinfelden-Echterding 2-2 gespielt.
1: Ja, Glückwunsch an Calcio. Die kommen so langsam rein. Dann ging es weiter beim Mitaspirant für den Aufstieg, und zwar der TSV Berg zu Hause gegen die TSV Engen, und die haben 3-0 gewonnen und ein bisschen, glaube ich, Boden gut gemacht auf dem Sportverein.
2: Ja, ebenfalls Boden gut gemacht hat die TSV Oberinsingen. Die stehen auch vorne mit drin. Die gewinnen nämlich bei Sportfreunde Schwäbisch Hall mit 2-5.
0: Dorf Merklingen gewinnt gegen Fellbach 1-0.
1: Dann geht es weiter zu Türkspor Neu-Ulm. Die haben zu Hause gegen die FSV Hollenbach gespielt und 1-0 gewonnen.
2: Friedrichshafen und Bietigheim-Bissingen trennen sich 1-1.
0: Dann kommen wir zum Spiel Hofern-Weiler unter Rombach, so heißt es. Ja, die haben gegen Rottenburg gespielt und dort 2-0 gewonnen. Und jetzt kommen wir zum Ergebnis Sportverein gegen Balingen.
1: Unser Hut.
0: Ja,
1: aber Balingen, Fußball 2, ich habe reingekriegt, entschuldige Rainer, gegen den Tabellenletzten möchte ich sagen, seht ihr es richtig?
2: Ja, bisher 0 Punkte.
1: Bisher 0 Punkte, jetzt natürlich ein Punkt nach dem 1-1 gegen Sportverein, und irgendwie haben sie Sportverein das Händchen dafür, sich hier schwer zu machen gegen theoretisch schwächere Gegner. Also ich nicht persönlich habe das Spiel nicht gesehen, deswegen will ich den Gegner nicht bewerten. Also gestern waren sie wohl nicht schlechter, weil sie haben unentschieden.
0: Löschi, du hast da was gehört?
2: Ja, ich habe gehört, es war ein katastrophaler Auftritt. Also man hat es so nicht erwartet. Man hat gedacht, man spielt den Tabellenletzten so quasi her, und es geht nur noch um die Höhe, ob es jetzt zweistellig wird, aber anscheinend hat der Trainer nicht die richtigen Worte gefunden, um die Mannschaft da jetzt richtig auf den Tabellenletzten so heiß zu machen.
0: Ich war am Freitag in der Wirtschaft oben, ohne jetzt Namen zu nennen, wir wollen ja keine Schleichwerbung machen, wobei das nur Schleichwerbung wäre, wenn es genau. Also auf jeden Fall, dieses Heimspiel habe ich mir von innen angeschaut und dabei zufälligerweise auch das Training angeschaut. Und somit, also wie gesagt, hat man da die Möglichkeit gehabt, ein wenig reinzuschauen, und ich fand, die haben das emotionslos und vor allen Dingen ziemlich früh haben sie das Training abgebrochen. Vielleicht war es dann auch so, wir sind später gekommen, aber ich fand das jetzt vom Trainingsauftakt her, also wenn man sagt, ich habe das nächste Spiel, am nächsten Tag Heimspiel und wir müssen das Ding gewinnen, wir sollten das Spiel gewinnen, fand ich die Intention ein bisschen schwach, wenn man das sagen muss. Also
1: ich habe was Ähnliches letztes Jahr erlebt. Ja, und zwar ist dann der Trainer geflogen, bezugsweise, wobei sie ja trotzdem noch ganz gut dastehen. Aber ich glaube auch, so wie Leschi das erzählt hat, dass es eine mentale Sache war. Dass man den Tabellenletzten zu Gast hatten und man denkt, man gedacht hat, das reicht auch die halbe Mühe. Das ist die Hälfte des Engagements, weil die deutlich Punkte weniger hatten. Deutlich Punkte, jetzt haben sie immer noch deutlich Punkte weniger, aber eins vom Sportverein hat.
2: Ja, nichtsdestotrotz ist aber Göppingen immer noch Tabellenführer und Balingen immer noch Letzter. Und nächste Woche wird es ein sehr wichtiges Spiel. Da geht es nämlich nach Hollenbach, den Mitabsteiger. Und da fährt sogar ein Fanbus aus Göppingen. Und wenn sie das dann wieder gewinnen, dann hat man das vergessen, dass man gegen Balingen.
0: Also wir sollten es auch nicht schlecht reden. Die haben bis jetzt noch kein Spiel verloren. Bei 8 Spielen. Ja. 6 Siege, 2 Unentschieden. Halt die 2 Unentschieden gegen den Tabellenletzten und Vorletzten. Ja. So gesehen, kann man
1: und
0: da.
1: Und beides sagen, zu Hause auch noch mal hinzuzufügen. Beide Unentschieden zu Hause.
0: Wir kommen zum Zweitvertretung. Berg, die haben nämlich auch 20 Punkte, sind punktgleich mit Sportverein, Sportverein hat aber das bessere Torverhältnis. Deshalb ist das noch einigermaßen in Ordnung.
2: Ja, Berg, ja, die sind unten am Bodensee, wir haben das gestern extra gegoogelt. Das ist ein anderes, weil das Bergbier ist aus Ehingen und dieses Berg ist etwas weiter südlich. Das ist fast am Bodensee.
1: Das Bergbier, was ich...
2: Nein, Bergbier ist aus Ehingen.
1: Okay.
2: Das erste wichtige Spiel gegen Oberinsingen haben sie ja gewonnen. Jetzt kommt Hollenbach und dann kommt noch Berg. Und ja, mittlerweile ist aber Hofhornweiler und Rombach auch rangerückt. Die können auch bei 2 Siegen oder so, ja. Haben wir jetzt die Tabelle schon? Ich glaube, die machen wir jetzt dann.
0: Ja, würde ich auch sagen. Wir machen weiter die Tabelle. Oberinsingen Dritter und Hollenbach Vierter. Wobei Hollenbach langsam schwächelt. Die haben jetzt schon das zweite Spiel in Folge nicht gewinnen können. Und dann kommt Hofernweiler unter Brombach, so wie du gesagt hast. Die sind auf dem Platz 5 raufgerobbt, weil Schwäbisch Hall momentan auch schwächelt. Die hatten einen richtig guten Zug am Anfang.
1: Die haben halt ein Spiel verloren, so viel waren. Ich glaube sogar,
2: das war doch gestern
1: der Vergleich gegen Hollenbach oder gegen.
2: Nein, gegen Unterrombach.
1: Unterrombach und haben dann die Platz getauscht. Jo. Weil die hatten den Lauf mit den 3 Siegen in Folge. Ja. Oder 4. Und jetzt sogar klar 5-2 hat mich überrascht, weil ich hatte so im Hinterkopf, dass sie so ein bisschen hinrobben, aber gut, bei Deck sind sie immer noch nicht. Wir sind 5 Punkte auf dem Tabellenführer. Das sind auch 2 Spieltage zur Not. Also ist auf jeden Fall, glaube ich, das wird eine interessante Sache. Es könnte wirklich sehr, sehr spät erst entschieden werden.
2: Ja, und jetzt haben wir die schon abgehandelt, die nach oben gucken. Jetzt haben wir einen 2-Punkte Rückstand, nämlich auf Platz 7. Da ist sind die Sportfreunde Dorf Mörkingen. Die haben 13 Punkte auf Platz 7.
0: Türksport Neu-Ulm, die sind 8. raufgerupt, sind sie. Die haben 11 Punkte.
1: Platz 9, FC Rottenburg mit 9 Punkte.
2: Der Mitabsteiger mit Göppingen und Hollenbach auf Platz 10, die FSV 08 Bietigheim-Bissingen, die haben 8 Punkte.
0: Runde auf 11 ist Fellbach mit 7 Punkte, ebenfalls 7 Punkte haben auf dem Relegationsplatz Rutesheim und Ehningen, die sind eigentlich sehr gut gestartet mit 2 Siegen und Unentschieden und die letzten Spiele haben sie alle verloren.
1: Tja, auf Platz 14 und der zweite Abstiegsplatz, Kaltschorleinfeld, ein echter Ding mit 5 Punkte nach 8 Spiele. Und noch Zugriff vielleicht.
2: Ja, aber die haben noch kein Spiel gewonnen. Also da muss mal unbedingt ein Dreier her. Und dann
1: haben nur 1 gewonnen.
2: Nein, Calcio hat 0.
1: Calcio, ich weiß nicht, in Friedrichshafen.
2: Ja, jetzt kommen wir nämlich zum
1: Unentschieden.
2: Okay. Jetzt kommen wir nämlich zum Verweilen. Fünften, die haben ein Spiel gewonnen, 1 unentschieden. Das heißt dann 4 Punkte letztendlich und das macht der vorletzte Platz 15.
0: Und Balingen hat kein Spiel gewonnen, 7 Spiele verloren und 1 gegen Göppingen unentschieden gespielt und deshalb haben sie 1 Punkt und sind somit 16. und somit letzter.

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1: Und da hat es gestern folgende Ergebnisse gegeben. Um 15 Uhr hat Waldstätten gegen Köngen gespielt und das Spiel endete 2:2.
2: Dann sind viele Tore gefallen, nämlich beim SC Geislingen, unserem Club. Und deswegen war die Bettina auch sehr erfreut gestern. Die habe ich gestern Abend auf dem Weinfest getroffen. Okay, und die war völlige Euphorie, weil Geislingen 6:0 gegen Meichingen gewonnen hat.
1: Und dann ging der Spieltag heute weiter um 15 Uhr und zwar beim SV Böblingen gegen die ISV Botnang. Und das Endergebnis war 1:3. Bonus 3. Echterdingen hat gegen Esslingen gespielt und Echterdingen hat 1:0 überraschend gewonnen.
2: Und ich darf wieder einen Auswärtssieg eines Kreisvereins verkünden, nämlich FV Neuhausen gegen FC Esslingen 1:2.
1: Und ich darf auch einen Sieg für einen Kreisverein verkünden, weil natürlich das ist ein Derby, ein Kreisderby. Wir sind in der Jugend sogar eine Spielgemeinschaft und zwar die TSV Bad Boll gegen den ersten FC Heiningen 3:2 und ich glaube damit hat der Außenseiter gewonnen.
3: Nein, eher weniger, weil Heiningen ist Tabellenletzter. Ich glaube nur mit einem Punkt. So. Lass uns kurz mal ganz kurz.
1: Ja, jetzt gut gemeint mit Heiningen.
3: Ja, leider. Kommen wir zu Weil im Dorf. Die haben um 15.30 Uhr gespielt gegen Waldhausen und 3:0 gewonnen.
2: Bernhausen besiegt Dorf Merkingen 2 mit 6:1.
3: Das ist eine Zweitvertretung, wo man sagen könnte, genau richtig. Die Erstvertretung spielt in der Verbandsliga, die zweite in der Landesliga. Nicht so wie beim Sportverein.
1: Aber so wie es sein sollte.
3: Ja, genau. Und jetzt kommen wir zu der Tabelle. Und wie gesagt, eine kleine Überraschung. Esslingen, FC Esslingen hat mit 22 Punkten zwar immer noch die Tabellenführung, haben aber verloren.
1: Ja, und auf Platz 2 ist sich hochgerobbt und die letzten paar Spieltage wirklich bodengut gemacht. Unser Kreisverein aus Eislingen, der FC, nach 10 Spieltagen 20 Punkte und auf den Relegationsaufstiegsplatz gerade.
2: Genau, und kurz vorm Aufstiegsplatz ist nämlich auf Platz 3 unser ebenfalls Kreisverein SC Geislingen mit 18 Punkten.
3: Kein Kreisverein ist der Echterdinger TV. Die sind auf Platz 4 raufgerutscht, haben aber ebenfalls 18 Punkte, so wie Köngen und Waldhausen auf Platz 5 und 6.
1: Auf Platz 7 geht es weiter mit der TSV Bernhausen. 14 Punkte, gleiche Punktezahl hat auf Platz 8 die GSV Meichingen, sowie auf Platz 9 der TSV Weilimdorf.
2: Und jetzt habe ich drei Mannschaften mit je 11 Punkten auf Platz 10. VfL Sindelfingen auf Platz 11, FV Neuhausen und auf Platz 12 SV Dorf Merkingen 2, alle 11 Punkte.
3: Mit 10 Punkten steht Botnang auf dem Relegationsplatz 13.
1: Und dann geht's los in der Abstiegszone auf Platz 14 TSV Bad Boll nach dem Sieg, Derby-Sieg mit 9 Spiele und 9 Punkte.
2: Ebenfalls 9 Spiele hat TSGV Waldstätten auf Platz 15, die haben aber nur 8 Punkte.
3: Nur 4 Punkte hat Böblingen, obwohl sie 10 Spiele schon hinter sich haben und stehen auf Platz 16.
1: Und wie schon erwähnt, Platz 17 mit der roten Laterne 1. FC Heiningen 3 Punkte.

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1: Ja, dann gehen wir in die Bezirksliga, wie schon gesagt. Neckar-Vils sind gerade gut unterwegs, starten in Donnersdorf beim Kreisverein gegen FV Vorwärts Faun, auch ein Kreisverein, aber ich würde es nicht als Derby jetzt definieren, zu weiter weg. Und Donnersdorf gewinnt mit 3:2 gegen den Fasch-Derby.
2: Ich würde schon als Derby deklarieren, genauso wie das nächste, Ebersbach gegen KSG Eislingen, 4:1.
3: Also in der Bezirksliga könnte eigentlich jedes Spiel Derby sein, denn Oberboingen gegen Frickenhausen, was 0:4 ausgegangen ist, könnte man auch als Derby.
1: Ich glaube es nächstes Jahr auch. Nürtingen liegt nicht weit von Kirchheim und es ist dann die Turkspor Nürtingen gegen die VfL Kirchheim 6:2 weggefegt.
2: Okay, noch mehr Tore. TSV Deitz ist auch von dir zu Hause gegen TSV Weilheim 1:8.
3: Das ist deutlich. Weniger deutlich ist das Spiel Plochingen gegen Saarlach ausgegangen. Das ist nämlich ganz einfach 2:2 ausgegangen.
1: Und das war definitiv kein Derby. Und weiter geht's nach TV zum TV Unterboingen gegen die VfB Neufen. Könnte ein sein, keine Ahnung, 2:3.
2: Okay, Denkendorf gegen Esslingen ist ein Derby. Das ist ja nur eine Ortschaft dazwischen. Und es ging 2:1 für Denkendorf aus.
3: So kommen wir zu der Tabelle. Und da haben wir einen Spitzenreiter, der noch kein Spiel verloren hat und noch kein Spiel unentschieden gespielt hat, sondern nur alle Spiele gewonnen hat, nämlich 6 Stück. Donnersdorf, 18 Punkte.
1: Auf Platz 2, SV Ebersbach, Vils, 6 Spiele, 5 Siege, eine Unentschieden. Auch eine sehr gute Quote mit 16 Punkten.
2: Auf Platz 3, der FC Frickenhausen, 13 Punkte.
3: Auf Platz 4, Türkspor Nürtingen gegen 1973 e.V. Die haben 4-mal gewonnen, 2-mal verloren, 12 Punkte. Ebenfalls 12 Punkte hat Denkendorf.
1: Dann zwei Teams mit jeweils 9 Punkte. Auf Platz 6, FV Vorwärts Faundorf, Verein von Leschi, 9 Punkte. Auf Platz 7, die TSV RSK Esslingen, auch 9 Punkte.
2: Okay, und jetzt haben wir drei Mannschaften mit 8 Punkten, nämlich auf Platz 8 TSV Weilheim, auf Platz 9 TV Unterboingen und auf Platz 10 Runde gerutscht der VfL Kirchheim.
3: Ebenfalls 3 Mannschaften haben 6 Punkte, und zwar Plochingen auf 11, 12 Neufen und auf dem Relegationsplatz 13 die KSG Eislingen. Die schwächeln gerade ein wenig, muss man sagen. Die waren schon mal besser platziert.
1: Richtig, richtig. 6 Punkte am Anfang ist das immer ganz viel. Dann Platz 14, 15, beides Abstiegsplätze, beide 3 Punkte. Das ist einmal auf Platz 14 TSV Oberboingen, Platz 15 TSV Deitzisau.
2: Und auf dem letzten Platz mit nur einem Punkt auch der Kreisvertreter TSG Saarlach, das Ölkuchteam.
3: So, das waren die Ergebnisse und die Platzierungen von der Bezirksliga. Wir kommen gleich nach dem Stundenwechsel, was übrigens in 8 Minuten ist, zu Leschis Kosmos. Vorher hören wir noch einige tolle Stücke.

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2: Wegen Gossip haben wir die erste Stunde um eine Minute überzogen und somit fängt die Lashes Kosmos Fraktion hier gleich eine Minute später an. Vorher haben wir noch ein schönes Lied und dann geht's mit Lashes Kosmos weiter.

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1: So, mal wieder, wie jede Woche, Leschis Kosmos. Hat sie wieder einiges aufgeschrieben. Ich kann es nicht so richtig lesen bei der Sauklaue. Ich glaube, das macht er jetzt dann selber.
2: Und ja. Ja, jetzt wollen wir aber erstmal zu dem Lied, wo als Einleitung gelaufen ist. Da möchte ich was dazu sagen. Das ist so Musik, wo wir früher gehört haben. Und das hat der Peter, ein Stuttgarter Löwe, hat das in seinem Status gehabt. Und ich habe das aufmerksam mit einem Lächeln im Gesicht gehört. Und da haben wir gesagt, das können wir doch jetzt als Einleitung für Leschis Kosmos spielen. Und deswegen hier möchte ich jetzt den Peter und seine Freundin möchte ich grüßen und ich hoffe, dass er bald mal wieder zu 60 mitgeht. Ja, und jetzt starten wir eigentlich mit Leschis Kosmos.
1: Genau, und wir haben heute ein Jubiläumsdatum, hast du uns und uns ein bisschen Weisheit gegeben und das darfst du natürlich
2: jetzt. Ja, da hat mich jetzt der für die Stuttgarter Nachrichten schreibende Jürgen Frey informiert. Da ist er immer ganz happy, wenn irgendwas von den Stuttgarter Kickers, also Stuttgart Blau, wenn die was haben. Und heute vor 35 Jahren, die haben da bei München Rot gespielt und 4-1 gewonnen. Und sowas darf man doch auch mal 35 Jahre danach würdigen. Es kommt ja nicht so oft vor, dass die München-Rot verlieren und jetzt haben wir, glaube ich, auch schon genug über die gesprochen.
1: Ja, nur zur Info, München-Rot sollte Bayern sein, aber das...
2: Ja, ich nehme das nicht in den Mund, weil das sollen die kleinen Kinder oder die Frauen oder so machen.
1: Die Frauen, okay, dann gehen wir weiter auf dein Wochenende.
2: Ja, mein Wochenende war das mal komplett ohne Fußball, also ich meine Sonntag ohne Fußball, gestern natürlich Fußball. Ich hatte 3 zur Auswahl, aber habe ich die teuerste Variante gewählt, weil ich habe ja eine Dauerkarte bei 1860 und die ist so teuer und wenn man da dann nicht hingeht, da macht man... Ja, da schmeißt man viel Geld raus. Sportverein Göppingen wäre die zweite Option gewesen. Zum Glück bin ich da nicht hin, weil das 1-1 gegen Tabellennetschen war so nicht zu erwarten. Und was war jetzt meine dritte Option? Ja, fällt mir jetzt gar nicht ein. Vielleicht fällt mir es nachher wieder ein. Schon verdrängt.
1: Schon verdrängt, okay, dann war es dann relativ entspanntes Wochenende. Nein!
2: Ja,
1: Weinfest, aber das kommt ja später.
2: Ja, Weinfest. Ja, 60 hat gestern gespielt, erste Halbzeit, sehr zäh, sehr schlecht. Hat auch der Wolfi in seinem Podcast so berichtet und kann ich 1-1 ja zustimmen. In der zweiten Halbzeit lief es dann auf einmal. Irgendwie hat Ansbach das Fußballerische eingestellt. Oder war einfach 60 zu stark. Es kam halt mit unserem Fabio Wagner, ein Youngster, und der hat so viel Schwung reingebracht. Und zum Glück hat er auch das 3-0 geschossen. Danke für so einen super geilen jungen Spieler, der wahrscheinlich nicht sehr lange bei 60 bleiben wird, genauso wie der Erdogan. Erdogan spielt seit Wochen überragend Fußball. Also er heißt Emre Erdogan, hat mit diesem Ministerpräsident aus Türkei nichts zu tun, aber ein grandioser Fußballer. Also von dem wird man in den nächsten Jahren noch viel hören.
1: Gut, soweit so gut. Trotzdem. Da steht auf Scheiterzeit.
2: Ja, okay. Meine anderen Göppinger Löwen-Kumpels, die sind gestern in München geblieben, weil da ist ja noch ein riesengroßes Volksfest, das größte der Welt, nämlich das Oktoberfest.
1: Das Göppinger Weinfest.
2: Nein, mir war der Trubel auf dem Oktoberfest zu groß und auch die Preise zu teuer. Aber sie haben noch Platz bekommen. Im Augustiner, eigentlich im besten Zelt, wo es das beste Münchner Bier gibt. Und sind dann da relativ lang gewesen, wollten oder haben sogar Achterbahn gefahren oder Riesenrad. Ich weiß auch nicht mehr genau. Ich bin ja heim, weil ich habe dann versucht, eine andere Location aufzusuchen. Weil in Göppingen, die haben mir auch was geboten, so eine Konkurrenzveranstaltung.
1: Die ist auch immer ganz nett, muss ich noch hinzufügen. Und fast so groß wie in München, aber nicht ganz.
2: Ja, auf jeden Fall. Man kommt wahrscheinlich noch schlechter durch wie im München Oktoberfest.
1: Auf den kurzen Strecke stimmt.
2: Ja, es war übervoll, aber das Wetter, es war ja über 20 Grad und das Wetter war perfekt. Ich durfte an einen bestellten oder wie heißt es, reservierten Tisch sitzen. Da war dann auch der Jugendgemeinderat von der Stadt Göppingen oder die haben sich so ausgegeben, die waren aber etwas älter schon, haben aber gemeint, sie sind junge Dinger, aber ja, das waren dann schon Mamas mit erwachsenen Kindern, aber die waren lustig.
1: Wo ist da der Kontext?
2: Kontext? Nein, das gehört halt auch zu Leschis Kosmos. Ja, ich war insgesamt viermal auf dem Weinfest.
1: Zu essen?
2: Da gab es immer so Platten, wo alles drauf war. Nein, das war so mehr so deutsch.
1: Antipasti kannst du auch in Deutsch geben.
2: Gibt es auch in Deutsch, okay. Also deutsche Antipasti war es und das war recht lecker. Orbatstor, paar Käse und richtig Wurst. Leckere Wurst. Wurst.
1: Ja. Antipasti.
2: Ja, und da habe ich mich dann auch mit der Familie Heil unterhalten. Wollte ich heute den Felix supporten, aber der hat anscheinend nicht gespielt. Der spielt nämlich bei der A-Jugend von Jebenhausen, Normaniak mit. Danke, guck. Aber und da habe ich dann leider auch erfahren müssen, dass die Mama Christine heute ins Krankenhaus musste. Ich hoffe, ihr geht es wieder besser. Da muss irgendwas mit dem Fuß, etwas wirr und ich wünsche ihr natürlich gute Besserung und ich denke, dass wir bald mal wieder unterwegs sind beim Sportverein oder wo auch immer.
1: Irgendeinen Plan für irgendein besonderes Ereignis, was bei dir ansteht in naher, ferner Zukunft?
2: Ach, in ferner Zukunft, Monomar spielt Konzert. Das müsste im November sein. In der Stuttgart, in der größten Halle, ist das die Schleierhalle?
1: Ich glaube, ja.
2: Und nächste Woche spielen erstmal die Frauen ihr Derby auswärts bei Kornwestheim. Stimmt gar nicht, nicht bei Kornwestheim, Neckarsulm. Und die Beste von Göppingen ist ja nach Neckarsulm transferiert worden. Aber ich glaube, dass Göppingen da sogar leichter Favorit ist, weil die Göppingerinnen spielen bis jetzt eine ganz gute Saison und haben gestern nämlich auch im Pokal beim Tabellenführer der zweiten Liga bei Nürtingen mit 11 Toren gewonnen, mit 42-31. Und es war in dieser Höhe auch ein überraschendes Ergebnis. Jetzt fällt mir auch das dritte Spiel ein, das ich gestern besuchen konnte. Das wäre nämlich frisch auf Göppingen in Flensburg gewesen. Das wäre aber die Männermannschaft gewesen, weil wir hatten ja richtig gute Freundschaft mit Flensburg und das Mal waren wir, klar, bloß 6 oder 7 Leute oben und für mich einfach zu weit und der Zug zu teuer und dann mit dem Feiertag einfach alles zu, dann gehe ich lieber zu 60.
1: Sehr gut. Ist noch nicht alles. Hat noch ein paar, wie jede Woche, seine Lebensweisheiten.
2: Lebensweisheiten.
1: Also ein paar Empfehlungen für Unterhaltungsmedien und so weiter.
2: Ich habe eigentlich nur noch eine Empfehlung. Weil jetzt kommt dann nämlich gleich dann dieses Abschlusslied von
1: Eisernen Jungfrauen, glaube ich.
2: Die Eisernen Jungfrauen, also Iron Maiden, hat ein, da habe ich ein Lied entdeckt und das hat mir sofort gefallen. Aber jetzt noch der Tipp, mein Netflix-Tipp, ist neu reingestellt, Mickey 17. Ich habe so nach 20 Minuten wollte ich das schon ausschalten, dann bin ich aber trotzdem dran geblieben und es ist am Ende so gut geworden. Und ich würde sagen, jetzt kommt auch ein so gutes Lied von Iron Maiden und ich möchte mich herzlich beim Freddy bedanken, der mich wieder super toll interviewt hat. Und ich würde sagen, Rainer, lass das Lied laufen. Ja.

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1: Und da gab es zwei Spiele heute um 13 Uhr. Donsdorf, die Zweitvertretung, hat gegen den Elefantenclub Deckingen 2-5 verloren.
2: Und dann ging es weiter beim SV Ebersbach Fils 2 gegen die TV Altenstadt, auch klar mit 7-2 gemacht.
3: SC Ohingen besiegt Rudis Club Eschenbach 4-2.
1: Dann kommen wir zu Donsdorf. Die verlieren gegen FTSV Kuchen mit 1-4.
2: Ich bin noch immer noch beim GSV Donau gegen die FTSV Kuren mit 1-4.
3: Ja, das war gerade, aber jetzt. Ja, das stimmt schon alles.
2: Ich sehe Donsdorf noch wohl.
3: Einer muss den Überblick. Einer hat den Überblick und das bin ich. Und ich verkünde jetzt jedem Hausenwetzgenried gegen Bad Überkingenhausen 3-2.
2: Also Rainer, Donsdorf, Art Director am Start.
1: Bitte. Dann kommt nicht Donsdorf, sondern Ottenbach, obwohl es so in der Nähe liegt, TSV Ottenbach. Die haben gegen Illyria Göppingen, wir kriegen Sendel, Freddy, ja. 3-1 gewonnen, die Ottenbacher. Wie heißt der Club?
2: FC Illyria.
1: Nein, der Ottenbacher, das ist doch jetzt der
2: TSV vom
1: Dinkelhober.
2: Seines sein Profi hört, oder war mal ein Profi, wenn er zufällig zuhört gerade. Wir hatten vor Monaten mal ein Gespräch, er wollte vorbeikommen. Wir sind ab 17 Uhr jeden Sonntag hier, klingeln und dann lassen wir dich rein. Und dann geht's weiter beim Test. Wir waren beim TSV und macht zur SC Geislingen 2. Die haben zu Hause gegen die TSV Eschenbeuren 4-0 gewonnen.
3: Ja, und jetzt darf ich leider noch eine Niederlage für FTSV Bad Ditzenbach-Gosbach verkünden. Die haben nämlich bei Kroatia Geislingen 4-2 verloren. Und nächste Woche ist nämlich der Trainer von der zweiten Mannschaft, der Dennis Eichinger, der muss die erste Mannschaft von Ditzenbach-Gosbach coachen und da spielen die gegen Ebersbach 2. Aber das ist erst nächste Woche. Jetzt kommt nämlich die Tabelle.
1: Da gibt es keine Mannschaft, die verlustpunktfrei sind.
2: Salut.
1: Denn Deckingen ist auf Platz 1 mit 16 Punkten, haben 5-mal gewonnen, aber auch schon einmal unentschieden gespielt.
2: Auf Platz 2 die SV Ebersbach Fils 2 aus 6 Spiele, aber eine Niederlage, 13 Punkte.
3: Okay, 2 Niederlagen hat auf Platz 3 die SGM Bad Überkingenhausen, die haben 12 Punkte.
1: Dinkelhuber Club ist auf Platz 4 raufgerutscht mit 11 Punkten.
2: Dann 3x10 und es beginnt auf Platz 5 mit der FTSV Kuchen. Wie gesagt, 10 Punkte. Platz 6, die Spielgemeinschaft Ebenhausen-Betz generiert ebenso 10, logischerweise. Auf Platz 7 TV Altenstadt, auch mit 10 Punkten.
3: Okay, 9 Punkte hat auf Platz 8 die SC Ohingen und auf Platz 9 mit 8 Punkten TSV Eschenbach.
1: Zwei Mannschaften haben 7 Punkte, das ist Kroatia 2012 Geislingen und der erste FC Donsdorf Zweitvertretung auf Platz 10 und 11.
2: So sieht's aus. Platz 12 und 13, beide 6 Punkte. Platz 12, FC Illyria Göppingen, da achtet der Capitano immer drauf, dass es die richtige Aussprache gibt.
3: Ja, mittlerweile können sie es, die Buben.
2: Ja, und dann geht's weiter. Das darf er jetzt machen, das ist sein Lieblingsverein. Das ist sein Lieblingstrainer, oder?
3: Ja, die zweite Mannschaft ist mein Lieblingsverein. Ach so. Von Ditzenbach-Gosbach. Aber auf Platz 13 und jetzt kurz vor der Abstiegszone ist die erste Mannschaft von Ditzenbach-Gosbach auf Platz 6.
1: Auf dem Relegationsplatz steht auf Platz 14 Wäschenbeuren mit 5 Punkten.
2: Und auf Platz 15 der erste FC Donau. Nein, der GSV Donau mit 4 Punkten.
3: Okay, letzter ist der SC Geislingen 2 mit 3 Punkten auf Platz 16.

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1: Man muss nur den richtigen Jingle-Knopf drücken, dann klappt es auch mit der Kreisliga B3 und die Ergebnisse. Da hat nämlich am Donnerstag ein Spiel gegeben, und zwar Rechberghausen hat dort gespielt gegen Türksport Ebersbach, und Rechberghausen hat 3:1 gewonnen.
2: Ja, dann machen wir weiter. Ist nicht so viel am Start, sehe ich gerade. Und zwar heute um 13 Uhr beim TSV Bad Bold 2. Die hatten die TSV Sparwiesen zu Gast und haben 4:2 gewonnen.
3: Genau, ebenfalls um 13 Uhr SC Uhingen, zweite Mannschaft gegen FC Rechberghausen, 2:3.
1: Dann schauen wir mal, wie denn die anderen Ergebnisse ausgegangen sind. Denn Heiningen, Zweitvertretung.
2: Die haben Handball gespielt.
1: Die haben Handball gespielt gegen Türksport Ebersbach, die ja am Donnerstag schon versucht haben, Fußball zu spielen und 3:1 verloren haben gegen Rechberghausen. Und Heiningen hat 7:5 gewonnen. Da müssen wir mal auf die Torfolge achten. Da möchte ich mal
2: 3:2 Halbzeit.
1: 3:2 Halbzeit und dann einige rote Karten und sogar
2: Führung.
1: Führung sogar für Türkspor Ebersbach.
2: Dann drei in Folge.
1: Drei in Folge für Heiningen, um dann eine gelb-rote Karte zu kassieren, um
2: zwei, gleich das. Beide.
1: Aber dazwischen ist noch ein Tor gefallen für Türkspor. Das heißt, es war dann dort Anschlusstreffen. Und dann in der 66. Minute hat dann Tama Demiral das entscheidende 7:5 gewonnen. Also da muss einiges los gewesen sein. Respekt für dieses Ergebnis.
2: Ja, und dann geht es weiter nach Hohenstaufen, auf den Staufen. Und die haben gegen die TSV Hessischen Bayern gespielt. Die haben beide gleiche Vereinsfarben und deswegen ging das auch 2:2 aus.
3: Ja, und die eine wohnen auf dem Staufen und die anderen am Fuße vom Staufen. Und ja, die Anfahrt ist schon beschwerlich und 2:2 ist dann, sag ich mal, leistungsgerecht.
2: Ja, ganz klar, ja.
1: Albershausen hat spielfrei, genau, weil es keine Göppinger Zweitvertretung mehr gibt, muss man dazu sagen. Aus diesem Grunde gibt es nur noch 11 Mannschaften im Spielbetrieb. Und auf Platz 1 steht hier in der Kreisliga B3 der erste FC Rechberghausen mit 13 Punkten.
2: Auf Platz 2 und somit Relegationsaufstiegplatz die TSG Zell unter Tom Eichelberg mit 12 Punkten.
3: Auf Platz 3 schon 3 Punkte zurück. TSV Boll, Zweitvertretung, auf Platz 3 mit 9 Punkten.
1: Uhingen ist runtergerutscht, der SC Uhingen 2, die haben 7 Punkte, sind auf Platz 4, sowie Wäschenbeuren Zweitvertretung, die haben ebenfalls 7 Punkte, stehen aber auf Platz 5.
2: Auf Platz 6 die TSV Hohenstaufen mit 6 Punkte und es geht weiter beim TSV Eschenbach 2, und zwar Relegationsabstiegsplatz, wird alles nicht stimmen, weil es sind immer ein paar hundert Mannschaften da irgendwie eingezeichnet, 6 Punkte.
3: Ja, ein paar hundert sind es nicht, aber ja, Freddy darf das. Auf Platz 8 Heiningen 2, und das ist der erste Abstiegsplatz. Die haben nämlich nur 4 Punkte.
1: 3 Punkte haben Sparwiesen und Ebersbach auf Platz 9 und 10. Türk SV Ebersbach übrigens.
2: Und auf Platz 11 mit 1 Punkt die TSGV Albershausen. Und wie gesagt, auf Platz 12 das Sportverein Göppingen 2, wo schon zurückgezogen hat und nicht mehr in der Wertung ist.

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2: Ja, hier geht's Tobavo im Studio. Ja, da macht das schon wieder ein anderes Jingle. Und jetzt haben wir es aber und kommen zu der Kreisliga B4. Und da gibt es auch eine recht Beckhausener Mannschaft, nämlich die Zweitvertretung. Die hat gegen Saarlach Zweitvertretung gespielt und 2-1 verloren. Am Dienstag übrigens.
3: Aber das Richtige ist, die spielen beide Kreisliga B.
2: Die spielen beide Kreisliga B.
3: Den muss man nicht verstehen, aber egal. Heute ging es dann weiter um 13 Uhr. TSG Saarnach 2 gegen die TB.
2: Ich glaube, die erste ist letztes Jahr runter und die zweite hat die Kreisliga B geblieben.
3: Doch, hat sich qualifiziert.
4: Jetzt haben wir zwei zweite Mannschaften, nämlich Jemhausen, Betzgenried 2 gegen Eibach-Kuchen 2. Und da haben die Vorelbler haben 3-1 gewonnen.
3: Wenn man ganz korrekt ist.
2: Dann kommen wir zu Böhmenkirch gegen SSV Göppingen. Der Ort hat Göppingen 1-0 gewonnen.
3: Tja, dann geht es weiter bei die TG Reichenbach-Hundert-Rechberg gegen die TSV Obere-Vils 1-5 und alle keine erste, zweite Runde.
4: Ja, und TSV Obere-Vils, wir wissen ja, da spielt Marcel Eichinger, das ist der Bruder von Dennis Eichinger, und die haben halt 5-1 gewonnen. Okay, jetzt aber VfR Süßen gegen FC Rechberghausen 2. Das war heute 4-3.
2: Sportfreunde Jemhausen und der Elefantenclub 2 Deckingen haben heute spielfrei gehabt und deshalb kommen wir zu folgender Tabelle.
3: SSV Göppingen, der syrische Sportverein, nach 5 Spiele sauberes Ergebnis, 15 Punkte, 19-5 Tore.
4: 12 Punkte haben auf Platz 2 die Sportfreunde Jemhausen und auf Platz 3 die TG Böhmenkirch. Platz 2 ist aber Relegationsplatz.
2: Eine Mannschaft hat 10 Punkte und das ist der VfR Süßen auf Platz 4.
3: Und auf Platz 5 mit 9 Punkten die TSV Obere-Vils.
4: Genau. Und auf Platz 6 TSG Saarlach, Zweitvertretung, 8 Punkte.
2: Dann kommen wir zum Relegationsplatz. TB Holzheim steht dort und die haben 7 Punkte. Was mir auffällt, ist, dass eigentlich nur 2 Mannschaften punktgleich sind und die restlichen teilen sich die ganzen Punkte auf.
3: Richtig. Und dann geht es weiter wieder zu dieser komischen Konstellation zwischen Sportgemeinschaft Eibach 1, also eine Sportgemeinschaft als erste Mannschaft gegen Kuchen als zweite Mannschaft. Irgendwie so
2: mit Kuchen.
3: Mit Kuchen, aber das muss ja irgendwie eine doppelte Sportgemeinschaft zwischen 1 und 2 sein. Auf jeden Fall erster nicht Qualifikationsplatz, so wie das aussieht, mit 6 Punkten.
4: Der Elefantenclub, die Zweitvertretung der TV Deckingen, hat ein Spiel gewonnen, 1 unentschieden, 3 verloren und das heißt 4 Punkte auf Platz 9.
2: Ich gehe davon aus, dass so Erst- und Zweitvertretungen zusammenkommen können, bevor es so Flexmannschaften dann gibt. Mhm. Und Eibach kann sich halt nur eine Mannschaft leisten, haben wahrscheinlich zu wenig Spieler und haben sich dann mit Kuchen 2 zusammengetan, weil Kuchen 1 ja in der Bezirksliga spielt und deshalb findet sowas statt. Auf Platz 10 kommen wir jetzt zu Rechberghausen. Das ist nur eine Mannschaft, beziehungsweise die Zweitvertretung von Rechberghausen. Die haben 3 Punkte.
3: Tja, und dann auf Platz 11 die SG Ebenhausen. Wahrscheinlich 2, weil es gibt eine erste Mannschaft dazu, soviel ich weiß, gegen Betzgenerit 2, 1 Punkt.
4: Und was ist nur los mit der TG Reichenbach? Die waren früher richtig stark, sind aber jetzt auf dem 12. Tabellenplatz, haben noch nicht einmal gepunktet. Also 0 Punkte, Platz 12.
2: Wobei sie ein Torverhältnis von 1-13 haben, also viele Gegentore kriegen sie auch nicht.
3: Ja, aber genügend, um jedes Spiel zu verlieren.

0: 18.45 Uhr haben wir und somit werden wir uns jetzt eine neue Liga widmen, und zwar diese.
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0: Und da gab es folgende Ergebnisse.
2: Ja, dann gehen wir gleich nach Zell, und zwar unterm Eichelberg. Und die hatten zu Gast, meine Brille auch schon mal vernünftig aufsetzen, TSG Hardenhofen 2 und haben 5-1 gewonnen.
3: Okay, TSV Hohenstaufen, zweite Mannschaft, verliert gegen unseren Erzfeind 0-5. Klassenfeind.
0: Dann kommen wir zu Ottenbach, Zweitvertretung. Die haben gegen Vorwärts Faundau, Zweitvertretung, 3-6 verloren.
2: Heimatverein, eigentlich bessere Handballer, TPSG Frische auf Göppingen gegen TSV Lichtenwald, 2 Flex, sogar die zweite Mann, die haben 2 Flex-Mannschaften, oder was? 2-6 verloren.
3: Okay, 3 Mannschaften waren spielfrei. TSV Schwabiesen 2, Birnbach Flex und Adelberg Oberbergen.
0: Dann kommen wir jetzt zu einer ziemlich ausgeglichenen Liga, einer ausgeglichenen Tabelle. Denn es sind unwahrscheinlich viele Mannschaften, die 6 Punkte haben. Die möchte ich aber nicht vorlesen, denn ich sage jetzt nur, dass Adelberg Oberbergen mit 12 Punkten nach 4 Spielen auf Platz 1 steht.
2: Erstaunlicherweise haben die schon 10 Gegentore gekriegt. Als Tabellenführer ohne Niederlage. Aber gut, gehen wir weiter. Das gleiche ist nämlich auf Platz 2 auch. 5 Spiele, 9 Punkte, 29-10 Tore.
3: Okay, ich mache jetzt 3 Mannschaften mit 6 Punkten. Alle mache ich nicht, da kann der Rainer dann übernehmen. Platz 4, Schwabiesen 2, 6 Punkte. Platz 5, TV Jahn Göppingen, 6 Punkte. Und Platz 6, TSV Hohenstaufen 2, 6 Punkte.
0: Hattenhofen 2, 6 Punkte. Frisch auf Göppingen 2 Punkte. 6 Punkte auf Platz 8 und raufgerutscht durch den Sieg gegen Frisch auf Göppingen des Lichtenwald, die Flexmannschaft ebenfalls mit 6 Punkten.
2: Und kurz einen Schritt zurück, und genau, zwar vergessen auf Platz 3. Genau, wurde aus Unaufmerksamkeitsgründen der FVV 102 vergessen mit 9 Punkte. Gleiche Punktanzahl wie Zell, schlechteres Torverhältnis.
0: Obwohl der Leschi dort gespielt hat.
2: Genau, und also sonst erzählt er immer so seinen spektakulären Tor.
3: Ja, ich laber so viel Scheiß, aber da ist...
0: Kaum.
3: Da ist aber bei Fonda 2 ist der Marvin Müller, habe ich letztes Mal schon gesagt, Trainer.
2: Sehr gut. Und jetzt gehen wir nach Ottenbach, glaube ich. Und zwar zur TSV Ottenbach auf Platz 10. TSV Ottenbach 2 mit 3 Punkten.
3: Okay, und auf Platz 11 Bierenbach, TV Bierenbach. Die haben 3 Spiele bis jetzt 3-mal verloren, 2-15 Torverhältnis. Und ja, das spielt nämlich mein, das habe ich jetzt wirklich erfahren, die haben keine Leute, und dann haben sie meinen Kumpel, der über 62 ist, den haben sie gefragt, und der ist da letztes Mal mit eingelaufen, mit Einlaufkindern. Ich habe den Einlauf gesehen, lustig, aber ja, mich wird man auf der Fußballbühne nicht mehr sehen.
0: Illyria Göppingen, Zweitvertretung, ist die Mannschaft, die als zweite Mannschaft zurückgezogen hat aus dem Kreis Göppingen. Das heißt, diese Mannschaft wird es zukünftig auch nicht mehr geben, auf jeden Fall in dieser Runde. Und das waren die Ergebnisse der Kreisliga C5.

0: Wir fühlen uns auch alle gut.
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0: Ja, und dann kommen wir gleich zu folgenden Ergebnissen, folgenden Ständen. Böhmenkirch 2 hat gegen TSGV Hattenhofen 0-3 verloren.
2: Und dann die SV Kroatia 2012 Geislingen 2. Die Namen werden immer länger hier. Ja, und zwar gespielt gegen die SGM Grübingen 1, Donau 2. Und Donau, da gehört, glaube ich, noch irgendwas davor hin. 2-2.
3: VfS Hüsten gegen Spartania Eislingen 2-2.
0: Dann kommen wir zum Spielgemeinschaft Bad Überking-Hausen 2. Die haben gegen TB Holzheim 2 15-0 gewonnen. Dann gucken wir mal ganz kurz auf die Torschützen. Mal schauen, ob da drin ist. Der hat 3 Tore geschossen, der hat auch 3 Tore geschossen. Maximal. Die anderen
2: hat sich verteilt ein bisschen.
0: Richtig verteilt. Also da müssen 25 Torschützen gewesen sein. Aber 15-0 für Bad Überkingenhausen.
3: Das überlasse ich dir. Das überlässt du mir, genau. Ich wollte es eigentlich nicht sagen, weil das ist die höchste Niederlage für den Trainer Dennis Eichinger. Die haben nämlich heute bei TB Gingen gespielt und da hat FTSV Dietzenbach, Gosbach, die Zweitvertretung 7-1 verloren.
0: Ja, deshalb kommen wir jetzt zur Tabelle. Da steht Hattenhofen mit 4 Siegen, ein Unentschieden und einmal verloren mit 13 Punkten auf Platz 1. Noch
2: auf Platz 2 die Türkei SV Geislingen, nach 4 Spielen 10 Punkte ohne Niederlage.
3: Okay, 2 Niederlagen hat auf Platz 4 die SG Überkingenhausen 2, auf Platz 4 9 Punkte.
0: 9 Punkte haben insgesamt, noch 3 Mannschaften, unter anderem Bad Überkingenhausen, das hat der Leschi gerade vorgelesen, Gingen, Filz und Süßen, die Zweitvertretung von 4 bis 6.
2: Platz 3 wurde vergessen, deswegen wird er nachgetragen. Die SV Kroatia 2012 Geislingen 2, 5 Spiele, 10 Punkte.
3: Ja, heute ist irgendwie der Wurm drin.

0: zu 30.
1: Ich kann sagen, so ist mein Tabellenletzter, nicht so wie die anderen.
0: Das ist, also da haben sie sich wirklich die Leistung gebracht, zu sagen, nur so kann man Letzter werden.
1: Genau. Die Zahlen müssen stimmen und
0: ja, dann ist genau. Alles gut. So ja. Muss es sein.
1: So muss es sein.
0: So, das heißt, wir haben 18.55 Uhr gleich 56. Die Kreisklasse hier auf Radio Fips neigt sich dem Ende zu. Es wird gleich die Radiobühne gespielt. Mir bleibt nur noch euch einen wunderschönen guten Abend zu wünschen. Geht noch ein bisschen raus, es ist noch ein bisschen warm. Weinfest ist auch noch, genau. Und ja, mir bleibt nur noch das Wort zu übergeben am Löschi.
2: Okay, und der Löschi wünscht auch noch einen schönen Restsonntag, eine angenehme neue Woche mit vielen sportlichen Highlights. Und jetzt gebe ich zu Forza Napoli Sempre weiter.
1: Genau, und das ist das Einzige, was zählt. Forza Napoli Sempre. Auf geht's, Jungs.
0: Kommt zum Lied, was vorbei heißt, und das ist nun immer auch die Sendung.

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2: Heute live von unserer Lounge. 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

0: Dankeschön. Ja. Und wir haben schon von Andy gehört, der Gründer von der Band, über diese Botschaft. Ja, dunkle Töne, aber mit einer positiven Botschaft, dass man selbst aktiv sein soll. Ja, we heard from Andy that it's that all of his songs really do have quite a bit of meaning. It's very dark sounding, but it actually has a positive message that we should be active. But we don't only want to hear from Andy. We're going to hear from some of the other members of the band. So I'm going to scoot on down here behind to the keyboardist, Ilya. Genau, ich habe ein bisschen eine Frage zu, ja, dein Hintergrund. Ja, so natürlich ist Russisch-Deutsch, aber nicht deswegen wirklich musikalischer Hintergrund, genau, mit ihr klassischer Hintergrund. Vielleicht können Sie ein bisschen erläutern.
1: Ja, genau, ich habe einen klassischen Hintergrund. Das heißt, ich wurde eigentlich groß mit Mozart, Chopin, Johann Sebastian Bach. Und ich kann hier meine neuen Erfahrungen sammeln in der Band von Andy und Alex. Und mit dem neuen Album, was sie verfasst haben, bietet es für mich eine wunderbare Möglichkeit, meinen Horizont zu erweitern. Und ich kann heute Vollgas geben. Bin ganz gespannt, welche Größen unser Projekt noch annehmen wird. Und mir macht es unheimlich viel Spaß, mein Talent auch hier im Psychedelic Rock einzubringen.
0: Ja, das ist eine ganz spannende Sache. Diese Band ist gar nicht so lang zusammen. Ja, es ist so ein bisschen zusammengewürfelt mit wirklich unterschiedlichen Hintergründen in jeglicher Hinsicht, vor allem musikalisch. Genau, und gehe ich kurz hier zu Percussion. Genau, Amir, genau, Sie haben auch einen Familienhintergrund mit Musik, kann man sagen. Vielleicht können Sie ein bisschen beschreiben, wie Sie sind zu Musik und vor allem mit Ihren Familien, genau. Genau, vor allem als Pörse vielleicht.
2: Ja, ich bin auch als Kind war mein großer Bruder immer spielt Instrumente und auch mehr Schlagzeug. Deswegen ich habe sehr, sehr Interesse gehabt wegen Schlagzeug lernen und spielen und so weiter. Dann im Iran natürlich, ich habe die persische Musik viel gespielt und hier mit dieser Gruppe und so, das ist...
0: Dein Eltern hatten viel Geduld, weil sie Musiker war mit Percussion dann.
2: Ja, natürlich, weil Percussion nicht einfach die Musik, das ist sehr laut und aber mit Decke und so, ich habe ein bisschen wegen Sound in mein Zimmer, ich habe versteckt und ein bisschen volumiert.
0: Gefühlvoll. Okay, dann vielen Dank. Ja, dann hören wir so noch ein Lied dann.
3: The next song is called The Joke Feels Too Long. Sometimes the joke does feel too long. It's a very chill blues. Let's see if you guys like it. Mm-hmm.

0: Ja, wir sind mittendrin und mit Forgotten Jest live aus unserem Lounge-Konzert heute. Und wir wollen natürlich mit die weiteren Bandmitglieder sprechen. Ja, ich habe hier Peter. Ja, du hast viel Erfahrungen und mehrere Projekte, musikalische Projekte. Vielleicht können Sie ein paar von diesen beschreiben.
1: Ja, vor allen Dingen viele Grüße aus Schwäbisch Gmünd. Wir kommen nämlich von der multikulturellen Musikwerkstatt, Ami und mir, und machen da auch solche multikulturellen Projekte, insbesondere dann in Zusammenarbeit mit der Musikschule, wo wir uns kennengelernt haben, und auch sonst mit Axel Nagel zum Beispiel, wo wir dann in Ellwangen spielen auf der Landesgartenschau. Und dann mache ich noch so verschiedene Standard-Jazz-Projekte und eine Family-Band, die heißt Placebo Forte. Und so hin und wieder mal irgendwelche anderen Gruppen.
0: Ja, wunderbar. Axel Nagel war auch, natürlich auch bei uns hier bei der Radiobühne. Genau, und jetzt die jüngste Mitglied, kann man sagen. Ja, the youngest that's here today. Not German yet. No, also German, American, Croatian. So a wonderful mix. And here with the violin. So something completely different that you wouldn't necessarily assume would be in a band such as this. Maybe you can tell us, you know, what is it like to play violin in this kind of a band?
2: I totally agree. It's totally different to see a violin in a rock band. But what happened is, I did play once just for practice, and I loved it, and I love rock and roll, baby. And I was talking to Andy was like, you want to join my band? And we're playing psychedelic rock. I was like, fetch yeah, I'm coming there, and we're going to play. And I did play same as some people here, Mozart and Beethoven all my life, but I decided to try something new, and I love it, and I'll probably continue doing it. So it's an amazing thing.
0: Yeah, so I mean that's part of what the concept of this band is it's not only multicultural, it's just open for lots of different impulses and to learn something new, experiment a little bit. And so yeah, ich finde es immer gut, wenn man neue Projekte angeht und was Neues Musikalisches probiert. Und diese Hinsicht, ja, dann freuen wir uns auf dem nächste Lieder.
3: The Joke Is Me is the name of the next song. Everybody is keeping a mask. That's why probably you guys are wondering why we're wearing masks, some of us. Because everybody's wearing masks. And The Joke Is Me is basically the ability of some of us to laugh at ourselves and to see our own mistakes and problems. Maybe we judge less. 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

0: Forgotten Jest. Und wollen wir auch mit den zwei Gitarristen sprechen? Ja, erstmal Akshay von originally from India. You've been in this band from the very beginning, from the onset. Maybe you can tell me a bit about how this band has developed over time. Wie ist die Entwicklung von dieser Band über die Zeit?
1: Ja, gerne. Also ich habe Andy, ich glaube, vor 2 oder 3 Jahren, drei Jahren kennengelernt. Und wir hatten nur Kontakt gehabt, also haben per Nachricht geschrieben, hey, ich mache Musik, du spielst Gitarre und lass uns mal was aufnehmen und so. Und dann ging es nur Termine und Absagen. Aber endlich haben wir uns einen Termin gefunden und dann angefangen, seine Songs, also ich habe die Möglichkeit gehabt, ein paar Solos oder ein bisschen Gitarre auf seine Songs zu spielen und hat mich riesig gefreut. Und seit dann machen wir zusammen also ein paar Songs. Er schreibt wirklich regelmäßig neue Songs und schickt mir die Songsaufnahmen und sagt, okay, hey, du musst kommen und wir müssen was aufnehmen. Und so geht es immer noch weiter, ja.
0: Ja, so man ist nicht immer zusammen mit diesem Arbeitsprozess, also, aber...
1: Jede Woche schreibt er eine Songs, mindestens. Also,
0: okay. Yeah. Okay, lots of ideas. Okay, I'm going to move over. That's a little bit of a stretch, as it would happen. The two guitarists are quite on the other side of the stage. And Hendrik, your German background. You've recently just joined the band, but you were on tour in South America. Ja, du warst auf der Reise, du warst auf Tour, ja, gerade in Südamerika. Wie war das für dich?
2: Ja, das war natürlich komplett geil, ne? Um das so umgangssprachlich zu sagen. Nee, ich konnte sehr, sehr viel Erfahrung dort sammeln über Musik, Kultur, die Menschen, das Leben auf der anderen Seite der Welt. Und ja, unglaublich viel Inspiration gesammelt. Ich habe schon früher immer in Rockbands gespielt, aber auch vielseitig Jazz, Blues, auch in Klassik unterwegs gewesen. Und mein Prozess ist jetzt ganz anders als der vom Akshay zum Beispiel. Mich hat er angerufen, oh, willst du morgen zur Probe kommen? Und dann kurz darauf gibt es den Gig. Und dann war ich da. Und ja, es ist mir eine große Freude. Macht super viel Spaß mit den Jungs. Das Interkulturelle finde ich super geil. Manchmal haben wir ein bisschen Kommunikationsschwierigkeiten vielleicht, aber ich liebe das immer, wenn es kleine Ungewissheiten gibt. Und ja, diese dann zu lösen, ist ein super cooles Gefühl. Ja,
0: ja, ich denke, dass Musik verbindet, ja, und auch diese ist auch ein Sprachweg ist durch die Musik und diese Vielfalt. Und ich finde das ganz toll, dass wirklich unterschiedliche Musiker sie zusammengefunden, auch wenn sie total andere Richtungen haben. So, dadurch ist es ein Experiment, aber wir freuen uns riesig für diese Möglichkeit.

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Ja, vielen, vielen Dank. Vielen, vielen Dank. Ja, es war so schön, dass ihr da war. Und wer will vielleicht After Show noch ein Lied?

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0: war die Sendung Premium Deep Sound. Ich hoffe, euch hat mein Set gefallen. Weitere Informationen findet ihr unter radiofips.de Premium Deep Sound. Wir freuen uns natürlich grundsätzlich auch bei Radio Fips über Lob und Tadel. Das könnt ihr ganz einfach loswerden über WhatsApp 07161 914 24 24. Und wer keine WhatsApp schreiben möchte, kann das auch einfach mit einer ganz normalen E-Mail tun. studio@radiofips.de. So einfach ist das. Ich wünsche euch eine gute Zeit. Hoffentlich seid ihr bald wieder dabei. Hier geht's mit dem laufenden Programm weiter. Bis zum nächsten Mal. Bis dann. Ciao, ciao.
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